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1: Hier die wichtigsten Meldungen von den Straßen bei uns in der Region. Wenn ihr gerade auf der A9 München in Richtung Ingolstadt unterwegs seid, fahrt zwischen den Anschlussstellen Langenbruck und Manching vorsichtig. Hier kommt es zu Verzögerungen durch erhöhtes Verkehrsaufkommen auf der Fahrbahn.
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1: Ich bin Moritz Einzel. Die Bundesregierung schließt heute ihre Klausurtagung in Neu-Hartenberg in Brandenburg ab. Heute wird über die Hitzewellen und die Dürre dieses Sommers beraten und verbunden damit über Hitzeschutzmaßnahmen. Es soll zunächst die Lage analysiert werden. Beschlüsse sollen in späteren Kabinettssitzungen folgen. Ein weiteres Thema ist die Wettbewerbsfähigkeit der Wirtschaft. Die US-Country-Sängerin Dolly Parton ist tot. Sie starb im Alter von 80 Jahren, wie ihre Familie mitgeteilt hat. Mehr als 60 Jahre dauerte Partons Karriere. Zu ihren bekanntesten Hits zählen zum Beispiel Jolene, 9 to 5 und I Will Always Love You. US-Präsident Trump kündigte eine einwöchige Trauerbeflaggung zu Ehren Dolly Partons an. Popstar Elton John würdigte Parton als gigantische Künstlerin mit dem gütigsten Herz. Köln ist in den kommenden Tagen wieder Zentrum und Lebenselixier für viele tausend Gamer. Die weltgrößte Computer- und Videospielmesse Gamescom hat begonnen. Der Geschäftsführer des Gameverbandes Felix Falk.
2: Wir freuen uns sehr, dass die Ausstellungsfläche erstmals völlig komplett ausgebucht ist und wir eine Vielfalt von mehr als 1700 Ausstellenden haben. Das spricht also dafür, dass es viele Spiele gibt, viele Neuheiten, ganz viel für die Fans zu entdecken.
1: Zum Auftakt haben am Abend rund 5000 Menschen in einer Kölner Messehalle Spieletrailer angeschaut. Der Bayerische Bauernverband fordert eine 500 Millionen Euro Staatszuschuss und weitere Hilfen für die Landwirtschaft. Ohne Sofortprogramm müssen nach Worten von Verbandspräsident Felsner Betriebe aufgeben. Die Bauern leiden demnach unter mehreren Problemen gleichzeitig: Trockenheit und damit verbunden schlechtere Ernten, hohe Kosten und schwierige Märkte.
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3: Im Herzen Bayerns liegen uns derzeit keine größeren Störungsmeldungen vor.
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4: Meistens trocken und teilweise nur locker bewölkt geht's durch die Nacht bei 11 bis 14 Grad. Der Mittwoch selber startet dann noch wolkig, örtlich anfangs mit etwas Regen, zieht aber ab und spätestens am frühen Nachmittag dann verbreitet trocken mit einem Mix aus Sonne und Wolken und bis zu 28 Grad. Der Radio in Wettertrend. Der Donnerstag meldet sich der Hochsommer nochmal zurück mit viel Sonne und bis zu 31 Grad.
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1: Im Herzen Bayerns liegen uns derzeit keine größeren Störungsmeldungen vor.
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1: Ich bin Moritz Einzel. Ein Kettenkarussell kann ja viel Spaß machen, ist aber kein guter Ort, um festzusitzen, schon gar nicht in großer Höhe. Das ist aber 23 Fahrgästen auf einem Volksfest in Hamburg passiert. Das Fahrgeschäft hatte am Abend einen technischen Defekt und blieb stehen. Feuerwehr und Polizei rückten mit einem Großaufgebot an. Nach stundenlangem Ausharren gelang es kurz nach Mitternacht, das Kettenkarussell wieder in Gang zu setzen und die Leute unversehrt rauszuholen. Die umstrittene Rentenreform der schwarz-roten Koalition muss nach den Worten von Bundesfinanzminister Klingbeil zügig stehen. Im ZDF hat der SPD-Chef gesagt, man müsse die sozialen Sicherungssysteme fit machen. Das Ziel sei, dass wir bis zum Ende des Jahres ein neues Rentensystem haben.
2: Wir müssen natürlich auch Vertrauen schaffen gegenüber den Bürgerinnen und Bürgern. Da treffe ich welche, die sagen, ich wäre nächstes oder übernächstes Jahr dann nach 45 Jahren abschlagsfrei in Rente gegangen. Wie macht ihr das jetzt genau mit dem Übergang? Und dafür werden wir Lösungen finden. Da bin ich mir aber auch sicher, das kriegen wir in der Regierung hin.
1: Die Bundesregierung schließt heute ihre Kabinettsklausur in Brandenburg ab. Dabei geht es um die Themen Hitzeschutz und Wirtschaft. Die Musikwelt trauert um Dolly Parton. Die US-Country-Legende ist im Alter von 80 Jahren gestorben. Parton starb nach übereinstimmenden Medienberichten an Krebs. Sie habe tapfer einen kurzen Kampf gegen die Krankheit geführt, hieß es. US-Präsident Trump ordnete eine einwöchige Trauerbeflaggung an. Fußballwunder in Linz. Der Linzer ASK, Österreichs Meister, hat sich erstmals für die Champions League qualifiziert. Nach einem 0:3 im Playoff-Hinspiel bei Celtic Glasgow sah es eigentlich schon zappenduster aus, aber Linz gewann das Rückspiel mit 5:1 nach Verlängerung und ist jetzt in der Ligaphase der Champions League mit dabei. Die wird am morgigen Donnerstagabend ausgelost.
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3: Im Herzen Bayerns liegen uns momentan keine größeren Störungsmeldungen vor.
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4: Die aktuellen Temperaturen in der Region zwischen 11 und 14 Grad. Dazu starten wir wolkig rein in den Mittwoch, örtlich auch mit anfangs etwas Regen. Spätestens am frühen Nachmittag gibt es dann verbreitet einen trockenen Sonne-Wolken-Mix und bis zu 28 Grad der Radio in Wettertrend. Der Donnerstag nochmal hochsommerlich mit Temperaturen bis ran an die 31 Grad Marke.

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1: Im Herzen Bayerns liegen uns momentan keine größeren Störungsmeldungen vor.
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0: Ich bin Moritz Einzel. Guten Morgen. Die Musikwelt trauert um Dolly Parton. Die US-Country-Ikone ist im Alter von 80 Jahren gestorben, laut Medienberichten an Krebs. Ein Nachruf von Tina Eck.
1: Oft sprach Dolly Parton von ihrer Kindheit in Armut als viertältestes von 12 Kindern in einer Hütte in den Smoky Mountains. Ihr Aufstieg und ihre Karriere in Nashville waren sagenhaft. 9 to 5, Jolene, I Will Always Love You wurden Welthits. Dolly wurde reich, baute den Rummelplatz Dollywood und spendete viel Geld für Arme und für Ausbildung, vor allem Bücher für Kinder, damit die das Lesen lernen.
0: Die Bundesregierung schließt heute ihre Klausurtagung in Neu-Hardenberg in Brandenburg ab. Heute wird über die Hitzewellen und die Dürre dieses Sommers beraten und verbunden damit über Hitzeschutzmaßnahmen. Es soll zunächst die Lage analysiert werden. Beschlüsse sollen in späteren Kabinettssitzungen folgen. Ein weiteres Thema ist die Wettbewerbsfähigkeit der Wirtschaft. Der Bayerische Bauernverband fordert eine 500 Millionen Euro Staatszuschuss und weitere Hilfen für die Landwirtschaft. Ohne Sofortprogramm müssen nach Worten von Verbandspräsident Felsner Betriebe aufgeben. Die Bauern leiden demnach unter mehreren Problemen gleichzeitig: Trockenheit und damit verbunden schlechtere Ernten, hohe Kosten und schwierige Märkte. Der deutsche Fußballrekordmeister FC Bayern hat die Verträge mit Vorstandschef Jan-Christian Dresen und Sportvorstand Max Eberl vorzeitig verlängert. Sie laufen jetzt bis Mitte 2029. Vereinspräsident Herbert Hainer begründete die Entscheidung des Bayern-Aufsichtsrates mit dem Wunsch nach Kontinuität und Verlässlichkeit.
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3: Und es sieht gut aus auf den Straßen. Uns liegen gerade keine Meldungen über größere Verkehrsstörungen vor. Habt eine gute Fahrt.
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3: Auch da sind keine gemeldet. Wenn ihr was seht, Staus oder Blitzer, dann sagt uns Bescheid per Anruf oder per WhatsApp. Die Radio Inn Verkehrshotline ist die 0841 300 und dreimal die 9. Das Radio in Wetter. Wir messen aktuell 14 Grad in Ingolstadt, Spitalhof und das auch in Eichstätt beim Jura-Museum. Jetzt in der Früh kann es noch leicht neblig sein. Dieser Nebel wird dann im Laufe des Vormittags aber durch Wolken abgelöst. Und die machen auch immer wieder Platz für die Sonne. Es ist insgesamt voll freundlich an diesem Mittwoch und sommerlich warm. Bis zu 26 Grad sind drin. Die Nacht ist auch vergleichsweise mild. Um die 17 Grad dann und Wolken mit am Start. Der Radio in Wetter-Trend. Morgen setzen wir dann noch einen drauf. Es wird heißer, 31 Grad. Morgen an der Spitze. Es bleibt trocken bei einem Sonne-Wolken-Mix.

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1: Guten Morgen, hier ist die Sophia und wir machen uns einfach einen tollen Morgen. Wir holen da alles raus und wir holen auch musikalisch alles raus. Patrick Swayze und Wendy Fraser, She's Like the Wind, hört ihr gleich. Und jetzt eine kleine morgendliche Selbstumarmung, ein bisschen Selbstliebe, das kann nicht schaden. Kamera Tag Yourself jetzt für euch.
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1: Stell dir vor, eine Fee steht vor dir und sagt, du hast 3 Wünsche frei. Was würdet ihr euch wünschen? Geld? Gesundheit? Mehr Zeit? Ein langes Leben? Endlich einmal raus aus dem Alltag? Spannend ist ja, kaum haben wir etwas, wünschen wir uns schon das Nächste. Ein bisschen wie beim Lottoschein. Vielleicht klappt es diesmal, vielleicht wird dann alles leichter. Die Bibel erzählt auch von einem Menschen, der einen Wunsch frei hat. Salomo. Gott spricht zu ihm, sag mir, was ich dir geben soll. Und was wünscht er sich? Nicht Reichtum, nicht Macht, nicht ein langes Leben. Salomo bittet um Weisheit und Verstand, damit er gut für die Menschen sorgen kann, für die er Verantwortung trägt. Salomo ist ein König. Das finde ich erstaunlich. Vielleicht ist die spannende Frage deshalb gar nicht, was wünsche ich mir, sondern was würde mein Leben wirklich besser machen? Also, was wünschst du dir? Einen schönen Tag wünscht euch Bernhard Löhlein, katholische Redaktion.
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Ihr hört Radio In um 17 Minuten nach 5 mit Michael Patrick Kelly und Beautiful Madness. Und wir schauen zusammen mal, was dieser Mittwoch so kann im Programm auf jeden Fall. Wie viele Dindel habt ihr denn zu Hause? Also ich habe eins und ich hoffe wirklich, dass es einfach passt. Ich muss es morgen mal anprobieren, denn am Freitag geht's wieder los mit dem Wattemarkt in Oberstimmen. Ab dann wird 4 Tage lang gefeiert und wir starten heute eine kleine Dindel-Challenge. Wir suchen die Person im Radio Inland mit den meisten Dindeln im Kleiderschrank und Franzi aus Neuburg macht heute den Start, wie viele Dindel sie hat und was quasi unsere Rekordgrundlage ist. Das hört ihr um 6.40 Uhr und vielleicht könnt ihr das sogar noch toppen. Wenn ja, dann müsst ihr euch unbedingt bei mir melden. Aber seid da auf jeden Fall mit dabei. Ansonsten reden wir natürlich auch allgemein über den Battlemarkt. Es gab jetzt nämlich die Pressekonferenz und wir können euch sagen, was sich dieses Jahr verändert hat. Was gibt es für neue Fahrgeschäfte? Was macht das Sicherheitskonzept? Wir haben alle Infos für euch nochmal kompakt zusammengefasst. Und ihr habt es vielleicht gelesen, RTL hat berichtet, der Spiegel, die SZ, die Bild-Zeitung. In Pfaffenhofen gibt es eine Bäckerei und da gab es ein großes Drama um ein Brot, das zu wenig gewogen hat. Was das für diesen Bäcker, wir hatten ihn im Interview, für Konsequenzen hatte. Das war nämlich ganz schön teuer. Und was da eigentlich für ein Hackmeck gemacht wurde, um nur so ein paar Gramm, darüber reden wir heute um 7.20 Uhr. Also seid gerne mit dabei. Wir machen uns zusammen einen schönen Mittwoch. Startet gut rein. Ich bin die Sophia und das ist Radio In.

0: Das ist Radio und mit einem neuen Hit Tiffany Harris und Vertigo. Es ist 5:30. Und die Musikwelt trauert um Dolly Parton. Die US-Country-Legende ist im Alter von 80 Jahren nach kurzer Krankheit gestorben. Oft sprach sie von ihrer Kindheit in Armut. Ihr Aufstieg und ihre Karriere in Nashville waren sagenhaft. Sie hat den Rummelplatz Dollywood aufgebaut und immer viel Geld für Arme und vor allem für die Ausbildung von Kindern gespendet. Und jetzt hört ihr ausgewählte Nachrichten aus unserer Region.
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3: Bayerns Landwirtschaftsministerin Michaela Kanieber ist heute auf gleich zwei Terminen in der Region unterwegs. Um 11.30 Uhr informiert sie sich auf dem Betrieb von Thomas Batz in Ettling im Landkreis Eichstätt über die Kartoffelernte und die aktuelle Situation der Landwirte. Ab 14 Uhr steht dann der Hopfen mit seinen Ernteaussichten im Mittelpunkt. Im Hopfenmuseum startet die traditionelle Rundfahrt. Dabei geht es auch zu einem Betrieb in Freising, wo Ministerin Kanieber die diesjährige Hopfenernte offiziell eröffnet. Furkan Beuratz, Radio in Oberbayern.
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4: Der RCM-Modellflugvereine Neuburg lädt am Wochenende wieder zum Flugtag ein. Große Modelle von Flugzeugen und Hubschraubern drehen dann am Samstag und Sonntag am Himmel über Neuburg ihre Runden. Sogar am späten Abend können die Flugzeugmodelle noch abheben und zeigen, dass auch Flüge im Dunkeln möglich sind. Auch die Kollegen von der Fluggruppe Neuburg sind vor Ort und informieren über das Hobby Segelfliegen. Die Flugvorführungen starten an beiden Tagen um 10 Uhr auf dem Modellflugplatz rund 5 Kilometer südlich von Neuburg. Kerstin Schulz, Radio Inn in Neuburg.
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0: Und mir ist hier aktuell um 5.32 Uhr nichts gemeldet. Gute Fahrt euch.
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0: Auch da liegt mir gerade nichts vor. Wenn ihr aber was seht, Staus oder Blitzer, dann sagt uns Bescheid per Anruf oder per WhatsApp. Die Radio Inn Verkehrshotline ist die 0841 300 und dreimal die 9. Weiter geht's mit dem Radio in Wetter. Wir messen aktuell 14 Grad in Ingolstadt, Oberhaunstadt und das auch bei euch in Egweil. Jetzt in der Früh kann es noch leicht neblig sein. Dieser Nebel löst sich dann aber auf jeden Fall im Laufe des Vormittags auf und hey, wird durch Wolken abgelöst. Die machen aber auch immer wieder Platz für die Sonne heute. Es ist insgesamt wieder viel sommerlicher, viel wärmer, 26 Grad an der Spitze. In der kommenden Nacht ist es dann auch vergleichsweise mild, um die 17 Grad und Wolken. Der Radio in Wettertrend morgen setzen wir dann noch einen drauf. Es wird wieder heißer, 31 Grad da an der Spitze. Es bleibt trocken und Sonne und Wolken wechseln sich ab.

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1: Guten Morgen, Sophia hier. Und ich habe früher Besuche bei meinem Kieferorthopäden immer geliebt. Und nicht, weil ich Zahnspange so geil fand, sondern weil es im Wartezimmer immer die Bravo gab. Und da habe ich mich dann heimlich durchgeblättert. Da durfte aber keiner reinschauen, weil da waren schon ein paar sneaky Seiten, sag ich mal. Die Bravo feiert heute 70. Geburtstag. Und wir fragen euch, woran erinnert ihr euch am liebsten? Wir hören gleich zusammen diese Bravo-Erinnerungen. Und jetzt gibt's erstmal mehr Hits, mehr Vielfalt. Wir gehen rein mit Dermot Kennedy und Kiss Me.
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0: Radio N mit Hathaway und der Frage What is Love? Es ist 5.42 Uhr. Und lebensgroße Poster von den Lieblingsstars, die Ratschläge von Dr. Sommer und natürlich nackte Menschen. Das ist die Bravo. Das Kultmagazin feiert heute 70. Geburtstag. Auf dem allerersten Cover war Marilyn Monroe drauf. Die Bravo hat ganze Generationen durch ihre Jugend begleitet. Was kommen da denn bei euch für Erinnerungen hoch?
1: Ja, früher war ja das immer ganz geheim, hat man die ja gelesen.
2: Natürlich nur die Interviews mit den ausgezogenen Leuten.
3: Wir haben uns eigentlich immer die Bilder angeguckt und halt bei den nackten Seiten immer schnell weitergeblättert.
4: Oh, viele alte Jugenderinnerungen. Alte Popgruppen, die es heute, glaube ich, nicht mehr gibt. Milli Vanilli.
5: Mit Bravo bin ich aufgewachsen und mir ist Bravo sehr nahe.
0: Ich glaube, so geht's ganz vielen von uns. Wir feiern 70 Jahre Bravo. Happy Birthday.
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Das ist Radio Inn mit Visage und Fade to Grey um 5.52 Uhr. Und der Sommer kommt ja ab heute noch mal ein bisschen zurück und schaut vorbei. Heißt, die Übergangsjacke kann aber sowas von wieder zurück in den Schrank. Wir schalten wieder in den Draußen-ist-es-schöner-Modus um. Zeit für vielleicht einen kleinen Trip in der Umgebung. Heute gibt's einen neuen Ausflugstipp bei uns bei Quer durch die Region um 9.40 Uhr. 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

Das ist Radio Inn mit Lana Del Rey und Summertime Sadness. Es ist gleich 6 Uhr. In der nächsten Stunde für euch auch mehr Hits, mehr Vielfalt. Ray Dalton mit Blood Running ist mit dabei. Ja.

0: Das ist Radio Inn. Und jetzt ist es ganz genau 6 Uhr. Beim Battemarkt in Oberstimmen wird Sicherheit wieder ganz groß geschrieben und Licht und Schatten im Toto-Pokal für die Vereine aus unserer Region. Die Ergebnisse von FC Ingolstadt und vom VfB Eichstätt haben wir gleich für euch.
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2: Ich bin Christian Augustin. Schönen guten Morgen. Die Bundesregierung schließt heute ihre Klausurtagung in Brandenburg ab. Heute beraten die Ministerinnen und Minister über die Hitzewellen und die Dürre dieses Sommers und über entsprechende Hitzeschutzmaßnahmen. Zunächst wird die aktuelle Lage analysiert. Beschlüsse gibt es dann in späteren Kabinettssitzungen. Ein weiteres Thema ist die Wettbewerbsfähigkeit der deutschen Wirtschaft. Wie geht es mit den Volkswagen-Standorten weiter? Nach dem Auftakt in Wolfsburg gestern reist Volkswagen-Chef Oliver Blume heute nach Emden und Zwickau. In beiden Werken des Autobauers gibt es außerordentliche Betriebsversammlungen, bei denen die VW-Führung der Belegschaft Rede und Antwort zu den angekündigten Sparmaßnahmen steht. In Emden und Zwickau investierte VW zuletzt viel Geld in den Umstieg auf Elektromobilität. Trotzdem sind die Werke dort gefährdet. Die US-Country-Ikone Dolly Parton ist tot. Sie starb im Alter von 80 Jahren an Krebs. Die berühmte Sängerin wünscht sich eine kleine Trauerfeier im engsten Familienkreis. US-Präsident Donald Trump ließ die Fahnen im ganzen Land für eine Woche auf Halbmast setzen.
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2: Drohnen, Kameras und eine eigene Wache. Sicherheit hat beim Battemarkt in Oberstimm wieder höchste Priorität. Die Wiesenwache der Polizei zieht dafür ins angrenzende Schulgebäude. Zusätzliche Beamte sind direkt auf dem Festgelände und in den Bussen unterwegs. Wie schon in den vergangenen Jahren wird der Platz per Video überwacht. Premiere feiert in diesem Jahr eine Drohne. Sie soll der Polizei helfen, den Verkehr rund um den Battemarkt in Oberstimm aus der Luft zu steuern. Licht und Schatten gestern beim bayerischen Toto-Pokal für die Vereine aus unserer Region. Der FC Ingolstadt gewann beim Regionalligisten SV Wackerburghausen klar mit 4:0 und ist damit eine Runde weiter. Nicht so gut lief es im Toto-Pokal-Achtelfinale dagegen für den VfB Eichstätt. Die Domstädter verloren beim Ligakonkurrenten 1. FC Schweinfurt mit 1:3.
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0: Und es sieht gut aus auf den Straßen. Uns liegt gerade keine Meldung über eine größere Verkehrsstörung vor. Gute Fahrt euch.
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0: Auch da ist mir gerade nichts gemeldet, aber ihr sollt und dürft es bitte gerne immer ändern. Wenn ihr gerade unterwegs seid und was entdeckt, Staus oder Blitzer, dann ruft uns an oder schreibt uns eine WhatsApp. Die Radio Inn Verkehrshotline ist die 0841 300 und 3x9. Das Radio in Wetter mit den aktuellen Temperaturen. Wir messen gerade 14 Grad in Ingolstadt, Unterhauenstadt und 14 Grad sind es auch in Neuburg am Bootshaus. Jetzt in der Früh ist es neblig. Dieser Nebel löst sich dann aber im Laufe des Vormittags auf und hell wird durch Wolken abgelöst. Die machen aber auch immer wieder Platz für die Sonne. Heute wird es nämlich noch echt schön, 26 Grad an der Spitze. Und die Nacht ist dann vergleichsweise auch mild, da um die 17 Grad und Wolken. Der Radio in Wetter-Trend. Morgen setzen wir da nochmal einen drauf. Also der August haut jetzt auch nochmal ein bisschen Sommer raus. Es wird heißer, 31 Grad da an der Spitze. Es bleibt morgen trocken bei einem Sonne-Wolken-Mix.

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1: Hi, hier ist die Sophia. Wir schauen gleich rein in die Promi-Welt und da wird es so bodenständig. Die Tochter von Kim Kardashian, die möchte gar nicht die große Berühmtheit, den großen Fame haben. Sie hat einen ganz konkreten und vor allem einen sehr normalen Berufswunsch. Welcher das ist, hört ihr in wenigen Minuten. Jetzt erstmal mehr Hits und mehr Vielfalt für euch. Das ist Holly Humberstone mit To Love Somebody.
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0: Ihr hört Radio N mit Eagle Eye Cherry und Safe Tonight um 11 Minuten nach 6. Und dann habe ich heute Morgen für euch große Trennungsnews. Das deutsche Power Couple hat sich getrennt.
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0: Jetzt kann er es auch mal privat sagen. Der Carsten Maschmeyer, ich bin raus. Nach 12 Jahren Ehe haben sich der Investor und die Schauspielerin Veronika Ferres getrennt. Vor längerer Zeit anscheinend schon, weil sich vor allem durch die verschiedenen beruflichen Aufgaben aus der Liebe eine tiefe Freundschaft entwickelt hat. Klingt alles schon sehr nach Freundschaft, wenn man genau so eine Erklärung von einem Anwalt verlesen lässt. Aber ey, was weiß ich schon. Weiter zu den Kardashians. Da träumt North West von einem Normalo-Job. Die Tochter von Kim Kardashian und Kanye West meint jetzt mit 13, dass sie mal gerne hinter der Theke bei Starbucks arbeiten würde. Klingt ja alles relativ bodenständig, nur eine Bewerbung muss ihr wahrscheinlich nicht schreiben. Da kauft die Mama dann einfach fix eine ganze Filiale. Und noch kurz ins Trash-TV, Hubert Feller, Ex-Dschungelcamper und offensichtlich kein Hundeflüsterer. Der Hubert hat sich jetzt einen kleinen Hund aus dem Tierheim geholt und ihm ein neues, liebevolles Zuhause gegeben. Hat dann aber die Mischlingshündin Bella nach 2 Wochen wieder zurückgebracht, weil sie ihm zu wild war. Vielleicht sollte es dann lieber mal mit einem Labubu oder so probieren.
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Das ist euer sanfter Start rein in diesen Mittwoch. Pink mit Try um gleich 20 Minuten nach 6. Und ich habe einen ganz neuen Blitzer für euch gerade reingekommen in Ronnenweg in Reichertshofen. Da wird gerade ein Blitzer aufgebaut in der Hauptstraße. Vielen Dank an den Dominik fürs Bescheid geben. Wenn ihr auch was seht, Staus oder Blitzer, dann sagt mir da auch immer gerne Bescheid. Wir geben es dann durch. Die Radio- und Verkehrshotline ist die 0841 300 und dreimal die 9.

0: Guten Morgen hier bei Radio und mit Fastboy und Rough Wave. Es ist 6.28 Uhr. In der nächsten halben Stunde für euch natürlich auch wieder mehr Hits und mehr Vielfalt. Wir dürfen uns zusammen freuen auf Miley Cyrus mit Midnight Sky. Außerdem mit dabei Cat's Eye mit Gabriella.
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0: Das ist Radio Inn um gleich 6:30. In Köln ist am Abend die weltgrößte Computerspielemesse, die Gamescom, eröffnet worden. Wie die Veranstalter mithalten, gibt's in diesem Jahr einen Ausstellerrekord. Insgesamt präsentieren sich mehr als 1600 Firmen, Verbände und Organisationen. Am Abend werden neue Spiele auf einer Bühnenshow vorgestellt. Und jetzt machen wir weiter mit ausgewählten Nachrichten aus unserer Region.
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8: Großes militärisches Zeremoniell am Freitag im Innenhof des Neuen Schlosses. Am Vormittag wird das Kommando des Pionierbataillons 905 übergeben. Der scheidende Kommandeur des Reserveverbandes ist Oberstleutnant Christian Zimmer. Wer sein Nachfolger wird, hat die Bundeswehr noch nicht bekannt gegeben. Zum Appell um 11 Uhr werden Gäste aus Militär, Politik und Gesellschaft erwartet, aber auch der Kommandeur der Divisionstruppen der 10. Panzerdivision, Brigadegeneral André Abed. Furkan Beuratz, Radio Inn in Ingolstadt.
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9: Die Aktion Sommer in der Stadt läuft diese Woche aus. Das Haus der Jugend bietet heute von 14 bis 19 Uhr eine kostenfreie musikalische Mitmachaktion für Kids bis 6. Die Domplatzbühne wird morgen Abend dann nochmal von den Eichstätter Blueszipfel bespielt und zum Finale am Samstag ab 17 Uhr gibt es Musik von der Band Flusstreibwerk. Das Quartett spielt Jazz. Der Eintritt zu allen Aktionen ist frei. Oliver Scholtisek, Radio Inn in Eichstätt.
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0: Und es sieht aktuell gut aus für euch. Mir liegen keine größeren Meldungen über Verkehrsstörungen vor.
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0: Da steht einer in Ronnenweg in Reichertshofen in der Hauptstraße, hat uns der Dominik gemeldet. Wenn ihr auch was gesehen habt, Staus oder Blitzer, dann sagt uns da Bescheid. Die Radio- und Verkehrshotline ist die 0841 300 und 3x die 9. 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Wir messen gerade 14 Grad in Ingolstadt, Oberhaunstadt und 14 Grad sind es auch bei euch in Kaltshult. Jetzt in der Früh kann es noch so ein bisschen neblig sein, aber dieser Nebel, der geht, der verzieht sich und dann ist mehr Platz für Wolken. Und die Wolken machen dann auch mal Platz für die Sonne. Die Sonne kommt heute immer wieder durch. Es ist insgesamt ein bisschen wärmer, sommerlicher, bis zu 26 Grad. Kühlt wieder ein bisschen runter in der Nacht. Die ist aber verhältnismäßig trotzdem mild mit um die 17 Grad. Der Radio in Wettertrend. Morgen wird es richtig sommerlich. 31 Grad an der Spitze. Es bleibt trocken bei einem Sonne-Wolken-Mix.

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1: Startet gut rein in diesen Mittwoch, Sophia hier. Und übermorgen am Freitag geht's los mit dem Battlemarkt in Oberstimm und auch mit dem Volksfest in Eichstätt. Also da geht's rauf auf die Bierbänke und rein in die Tracht, rein ins Dirndl. Wir wollen hier bei Radio in einen Rekord aufstellen. Wir wollen die Person in der Region mit den meisten Dirndln finden. Und die liebe Franzi ist meine Freundin, also eine Freundin von mir. Und die startet gleich mit dem perfekten Grundstein für diesen Rekord. Mit wie vielen Dirndln sie ins Rennen geht, hört ihr gleich nach mehr Hits und mehr Vielfalt. Jetzt hört ihr Jabusi mit Abbas Song Tipsy.
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0: Das ist Radio N mit Lenny Kravitz und Fly Away. Es ist 7:10. Und wir haben doch alle so eine Schwachstelle. Zum Beispiel die Tafel Schoki, an der wir beim Einkaufen nicht vorbeigehen können. Bei mir sind es bunte, gemusterte Socken, die muss ich immer kaufen. Und bei einer Freundin von mir, bei der Franzi, ist es noch was ganz anderes.
1: Ich kann mich bei Dirndeln leider irgendwie nicht zurückhalten. Ich sehe es irgendwie immer, dann muss ich es anprobieren. Dann will ich eigentlich nur eine Bluse kaufen und dann passt das Dirndl so gut zur Bluse und dann kommt das Dirndl auch noch mit.
0: Ich liebe die Einstellung, das Dirndl passt gut zur Bluse, wer kennt's nicht? Die liebe Franzi hat mich dann auf die Idee gebracht, das Ganze den größer zu machen, passend zum Battlemarkt ab Freitag. Radio N will einen Rekord aufstellen. Wir suchen die Person in der Region mit den meisten Dirndln im Kleiderschrank. Franzi macht den Start.
1: Also wir haben das tatsächlich gerade nochmal nachgezählt und es sind 12 Stück. Und die Blusen haben wir tatsächlich auch gezählt. Das sind um die 17.
0: Das ist doch mal eine Ansage. Und wenn sich dann bei Dirndl-Trends jemand auskennt, dann Franzi. Deswegen meine Frage, was ist denn gerade so angesagt?
1: Blusen sind tatsächlich Flügelarm-Blusen und Puffarm-Blusen, sehr im Trend. Und an Dirndeln auf jeden Fall wieder längere, also so 70er, 80er Länge. Und so dunklere Töne wie Petrolfarben, Beere, Dunkelrot oder solche Farben.
0: Okay, wisst ihr Bescheid? Wie viele Dirndl habt ihr denn im Kleiderschrank? Gibt es jemanden, der 12 Stück toppen kann? Wenn ja, dann meldet euch gerne bei mir per Sprachnachricht oder per Anruf unter der 0841 300 und 3x9.
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La la la la, das ist Radio Inn mit Kerzai und Gabriella. Es ist 6.48 Uhr und heute an diesem Mittwoch, den 26. August, machen wir uns ein bisschen nackig. Wir feiern den offiziellen Tag des Toilettenpapiers. Ey, und wisst ihr, was das größte Karma ist, wenn man keine Lust hat, die Rolle auszuwechseln und dann lässt man noch so auf süß ein, zwei Blättchen vielleicht für die nächste Person drauf oder am besten lässt man einfach die leere Rolle da und dann ist man aber auf einmal selbst die nächste Person. Ich hoffe, ihr kennt es auch und ich bin jetzt nicht die Einzige mit dieser Erfahrung, aber gönnt euren Kollegen, gönnt eurer Familie heute am Tag des Toilettenpapiers.

0: Das ist Radio Inn mit Adele und Rolling in the Deep. 6:58 ist es. Wir schon rein in die nächste Stunde. Macht euch da ready für Michael Schulte. Das ist Radio Inn mit mehr Hits und mehr Vielfalt. Außerdem mit dabei Man at Work. Mit Down Under nach 7 für euch.
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0: Das ist Radio Inn um genau 7 Uhr. Vor dem Amtsgericht Neuburg geht es heute um gefährliche Körperverletzungen. Auch Polizisten spielen bei der Verhandlung eine Rolle. Und gute Nachrichten bei den Bauarbeiten in Kalsult und auf der B299 bei Mindelstetten. Welche guten Nachrichten wir für euch haben, hört ihr gleich in den Regionalnachrichten.
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6: Ich bin Christian Augustin. Guten Morgen. Die Bundesregierung schließt ihre Klausurtagung in Brandenburg ab. Heute beraten die Ministerinnen und Minister über die Hitzewellen und die Dürre dieses Sommers. Auch entsprechende Hitzeschutzmaßnahmen sind Thema. Zunächst wird die aktuelle Lage analysiert. Beschlüsse gibt es dann in späteren Kabinettssitzungen. Ein weiteres Thema ist die Wettbewerbsfähigkeit der deutschen Wirtschaft. Wie geht es mit den Volkswagen-Standorten nun weiter? Nach dem Auftakt in Wolfsburg reist Volkswagen-Chef Oliver Blume heute nach Emden und Zwickau. In beiden Werken des Autobauers gibt es außerordentliche Betriebsversammlungen, bei denen die VW-Führung der Belegschaft Rede und Antwort zu angekündigten Sparmaßnahmen steht. In Emden und Zwickau investierte VW zuletzt viel Geld in den Umstieg auf Elektromobilität. Trotzdem sind die Werke dort gefährdet. Die US-Country-Ikone Dolly Parton ist tot. Sie starb im Alter von 80 Jahren an Krebs. Die berühmte Sängerin wünscht sich eine kleine Trauerfeier im engsten Familienkreis. US-Präsident Donald Trump ließ die Fahnen im gesamten Land für eine Woche auf Halbmast setzen.
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6: Völlig außer Rand und Band soll ein Mann Mitte März in Neuburg gewesen sein. Der Fall landet heute vor dem Amtsgericht. Der Vorwurf gefährliche Körperverletzung. Der Angeklagte soll bei einem Streit seinem Opfer mit dem Fuß ins Gesicht getreten haben. Außerdem soll er die gerufenen Polizisten bedroht und beleidigt haben. Der Mann war bei dem Vorfall nicht nur betrunken, sondern hatte auch Drogen genommen. Manchmal geht es schneller als gedacht. Die Bauarbeiten in der Neuburger Straße in Karlshult sind beendet. Die Ortsdurchfahrt ist ab sofort wieder befahrbar. Auch bei der Baustelle auf der B299 zwischen Mindelstetten und dem Viehhauser Kreisel ist ein Ende in Sicht. Auf der Bundesstraße im Landkreis Eichstätt ist voraussichtlich ab Freitag nächste Woche wieder freie Fahrt.
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0: Auf den Straßen sieht soweit gut aus. Mir liegen keine Meldungen über größere Verkehrsstörungen vor. Nur ein kleiner Hinweis für euch. In Eichstätt ist der Kardinal-Preising-Platz heute gesperrt. Da wird asphaltiert. Die Zufahrt zur Gottesackergasse bleibt aber möglich. Wisst ihr Bescheid?
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0: Da hat uns der Dominik einen gemeldet. Ein Blitzer steht in Ronnenweg in Reichertshofen in der Hauptstraße. Also fahrt da ganz vorsichtig und vor allem im richtigen Tempo. Und wenn ihr auch was gesehen habt, Staus oder Blitzer, dann schreibt uns eine WhatsApp oder ruft uns an. Die Radio in Verkehrshotline ist die 0841 300 und dreimal die 9. Das Radio in Wetter und da ist er wieder, der Sommer. Der August ist irgendwie ein bisschen wild unterwegs. Gerade ist es noch frisch mit um die 14 Grad in Ingolstadt beim Hallenbadparkplatz. Das messen wir auch in Schrobenhausen-Mühlried. Jetzt in der Früh kann es noch neblig sein. Dieser Nebel löst sich dann aber im Laufe des Vormittags auf. Ein paar Wolken kommen dazu. Es schaut aber auch immer wieder die Sonne raus und es ist insgesamt wieder sommerlich warm mit bis zu 26 Grad heute. Die Nacht ist auch vergleichsweise mild, um die 17 Grad dann und paar Wolken. Der Radio in Wetter trennt. Morgen setzen wir da noch einen drauf. Da bekommen wir wieder richtiges Badewetter. 31 Grad morgen am Donnerstag an der Spitze. Es bleibt trocken und Sonne und Wolken wechseln sich ab.
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1: Mit mir, hier ist die Sophia. Guten Morgen. RTL. Die Zeit. Der Spiegel, die Bild-Zeitung, sie haben alle schon über die Bäckerei in Pfaffenhofen berichtet. Grund: ein halbes Brot, das zu wenig gewogen hat. Rund um Bäcker Matthias Breitner hat sich ein richtiger Medienrummel gebildet. Was er zu diesem ganzen Drama sagt, hört ihr gleich hier bei uns nach mehr Hits und mehr Vielfalt. Wir starten rein mit einem sehr aktuellen Song, der durch die Decke geht. K2, Turn the Lights Off, jetzt für euch.
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0: Sanft geweckt von Snow Patrol Chasing Cars hier bei Radio N um 7:12. Und manche nehmen es ganz genau. Ein halbes Brot, das muss 500 Gramm wiegen. Und das hat sich auch ein Kunde in Pfaffenhofen gedacht, zu Hause nachgewogen und festgestellt, hey, da fehlen aber noch 10 Gramm. Das hat er dem Eichamt gemeldet. Die Folge, Bäckermeister Matthias Breitner musste seine Geschäfte um teure Präzisionswagen erweitern. Denn laut Gesetz muss ein halbes Brot abgewogen und dann ganz genau abgerechnet werden. Die Geschichte hat mittlerweile bundesweit Schlagzeilen gemacht. Viele Kunden sprechen dem Bäcker schon drauf an.
1: Ich würde sagen, 99,9% finden das absolut lächerlich, dass eine Person sowas auslösen kann. Ich habe schon im Internet Anfragen bekommen, ob sie eine Spendenaktion für mich starten sollen, um diese 15.000 Euro wieder reinzubringen. Aber ich denke, es gibt wichtigere Vorhaben, als jetzt so eine Bäckerei zu unterstützen. Wir können das schon stemmen. Und ich bin jetzt auch von anderen Bäckereien aus dem Landkreis angerufen worden, die ich gesagt haben, jetzt bist du schuld daran, dass wir keine halben Brote mehr verkaufen müssen, weil jetzt auch wir kontrolliert werden. War bisher nie der Fall.
0: Ja, da sind wir Deutschen schon sehr genau und unsere Ämter erst recht. Aber das Genaue hat auch seine Nachteile. Kunden müssen jetzt centgenau abzählen. Bei Bestellungen kann jetzt auch nicht mehr vorab bezahlt werden. Erst muss das Brot gebacken, gewogen und berechnet werden.
1: Es wird uns mit Sicherheit schwer gemacht. Wenn ich im Supermarkt oder beim Discounter Brot kaufe, ist es abgepackt, wiegt genau 500 Gramm, kein Problem. Wenn wir als Handwerksbäcker arbeiten, wiegt der Brot einmal mehr, weniger. Kann man nicht ändern, ist halt einfach so. Und wenn wir es dann teilen, hat 66 Jahre lang keine Probleme gegeben.
0: Ja, bis jetzt. Aber hey, warum einfach, wenn es auch kompliziert geht?
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Wie gut, der macht richtig Laune. Ganz neu bei Radio in The Bowser mit Magnetic. Das ist ein norwegisches Trio. Die drei kennen sich schon aus der Schulzeit, machen seit 2021 zusammen Musik. Und mit Magnetic feiern sie ihren ersten internationalen Durchbruch. Wir sind gespannt, was da noch kommt. Und wir sind ready dafür. Wir haben Lust, wenn es so weitergeht. Und hier bei Radio in geht es jetzt weiter mit Man at Work und Down Under.

0: Kommt gut rein in diesen Mittwoch. Ihr hört Radio Inn mit Alle Farben und Bad Ideas. Es ist 7.28 Uhr. In der nächsten halben Stunde, wir spitzeln schon mal rein, ist Ed Sheeran für euch dabei mit Shape of You. Außerdem könnt ihr euch freuen auf Medusa, One Republic und Leonie mit Fire.
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0: Ihr hört Radio Inn um 7.30 Uhr, halb 8. Die Musikwelt und die Fans trauen um Dolly Parton. Die US-Country-Legende ist im Alter von 80 Jahren nach kurzer Krankheit verstorben. Oft sprach sie von ihrer Kindheit in Armut. Ihr Aufstieg und ihre Karriere in Nashville waren sagenhaft. Sie hat den Rummelplatz Dollywood gebaut und viel Geld für Arme und für die Ausbildung von Kindern gespendet.
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10: Wie süffig ist das Volksfestbier in diesem Jahr? Das können die Pfaffenhofener heute selbst testen. Die Stadt und die beiden Festbrauereien laden zur kostenlosen Probe. Ab 17 Uhr geht es vor dem Rathaus los. Für die Stimmung sorgen die lustigen Holledauer. Die Bierprobe ist auch die erste Gelegenheit, den limitierten Volksfestkrug mit dem Plakatmotiv für dieses Jahr zu kaufen. Es gibt nur 100 Stück davon. Das Design stammt heuer vom Illustrator Gottfried Müller. Das Volksfest beginnt am 4. September und dauert bis zum 15. Verena Paulik, Radio Inn in Pfaffenhofen.
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12: Bayerns Landwirtschaftsministerin Michaela Kanieber ist heute auf gleich zwei Terminen in der Region unterwegs. Um 11.30 Uhr informiert sie sich auf dem Betrieb von Thomas Batz in Ettling im Landkreis Eichstätt über die Kartoffelernte und die aktuelle Situation der Landwirte. Ab 14 Uhr steht dann der Hopfen mit seinen Ernteaussichten im Mittelpunkt. Im Hopfenmuseum startet die traditionelle Rundfahrt. Dabei geht es auch zu einem Betrieb in Freising, wo Ministerin Kanieber die diesjährige Hopfenernte offiziell eröffnet. Furkan Beuratz, Radio in Oberbayern.
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0: Wir schauen zusammen auf die A9 Richtung Nürnberg. Zwischen dem Dreieck Holledau und Langenbruck ist ein Kilometer Stau. Rechnet da mit 10 Minuten mehr Zeit.
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0: Es wird geblitzt in Ingolstadt in der Richard-Wagner-Straße statt auswärts Richtung Westpark. Vielen Dank an die Susi fürs Bescheid geben. Außerdem in Ronnenweg in Reichertshofen in der Hauptstraße. Und wenn euch auch was begegnet, wenn ihr gerade unterwegs seid und was seht, Staus oder Blitzer, dann schreibt uns eine WhatsApp oder ruft uns an. Die Radio in Verkehrshotline ist die 0841 300 und dreimal die 9.
9: das Radio in Wetter und er möchte wieder zurückkommen, der Sommer. Und klar, wir lassen ihn wieder rein. 26 Grad heute die Top-Temperatur. Dazu immer wieder Sonne zwischen den Wolken. Jetzt am Vormittag kann es noch neblig sein. Aktuell ist es auch eher noch frisch mit 15 Grad in Ingolstadt beim Hauptbahnhof. Und das messen wir auch bei euch in Bruck. Ähnliche Temperaturen dann in der kommenden Nacht. Da so um die 17 Grad und Wolken sind mit dabei. Der Radio in Wetter-Trend. Wir setzen noch eine Sommerschippe drauf. Morgen wieder Badewetter. 31 Grad dann an der Spitze. Morgen bleibt es auf jeden Fall trocken und Sonne und Wolken sind da im Mix.

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1: Guten Morgen, hier ist die Sophia und wir im Radio Inland, wir sind einfach Macher. Wenn die Stadt kein Geld hat, dann helfen wir uns einfach selbst. So läuft's auf jeden Fall in Ingolstadt. Seit Februar gibt's die Aktion Kauf mich für die Bücherei. Wie es abläuft und wie es vor allem bis jetzt so gelaufen ist und wie es auch damit weitergeht, hört ihr gleich hier bei Radio In nach mehr Hits, mehr Vielfalt. Take That, The Flood gleich für euch. Und das ist Bibi Rexha mit New Religion.
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0: Das ist Radio mit Take That, The Flood. Es ist 7.41 Uhr und die Kassen der Stadt sind klamm, wie man so schön sagt. Kein Problem für die Ingolstädter, die nehmen es einfach selbst in die Hand. Ein eigenes Bürgerfest kommt in 2 Wochen. Hilfe für den Wildpark, ein Verein wurde gegründet und Spenden für die städtische Bücherei, auch das läuft. Seit Februar gibt es die Aktion Kauf mich für die Bücherei. Was da rausgekommen ist, sagt Leiterin Heike Marx-Teikal.
1: Die Bücherei hat Sachspenden in Form von gekauften Büchern oder eben auch Geldspenden in Höhe von 10.000 Euro erhalten in den letzten 8 Monaten. Ich finde diese Summe hoch, vor allen Dingen, weil es viele, viele Einzelpersonen sind, die aus eigenem Antrieb damit ihre Wertschätzung für die Einrichtung Bücherei ausdrücken.
0: Wahnsinn! Am besten sind bisher Kinder- und Jugendbücher gegangen und nach den ersten 8 Monaten geht es jetzt natürlich weiter. Nochmal zur Erklärung. So funktioniert diese Kauf-mich-Aktion. In einer der 3 Buchhandlungen in Ingolstadt einfach ein Buch kaufen, da reingehen, Buch aussuchen und dann eben erwerben.
1: Dann nimmt Ihnen der Buchhändler leider dieses Buch wieder ab und schickt es an mich in die Bücherei. Wir arbeiten dieses Buch ein und Sie erhalten von mir in ganz wenigen Tagen eine E-Mail mit einem Dankeschön und der Mitteilung, Ihr Buch ist fertig, Sie können es in der Stadtbücherei ausleihen.
0: Also kaufen, spenden und Erstleserecht bekommen und dann haben alle was davon.
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1: Radio N mit Medusa, One Republic und Leonie Fire. Es ist gleich 10 Minuten vor 8. Und lebensgroße Poster von den Lieblingsstars, die Ratschläge von Dr. Sommer und natürlich nackte Menschen. Das ist die Bravo. Das Kultmagazin feiert heute 70. Geburtstag. Auf dem allerersten Cover war Marilyn Monroe drauf. Die Bravo hat ganze Generationen durch ihre Jugend begleitet. Was kommen da denn bei euch für Erinnerungen hoch?
2: Ja, früher war ja das immer ganz geheim, hat man die ja gelesen.
3: Natürlich nur die Interviews mit den ausgezogenen Leuten.
4: Wir haben uns eigentlich immer die Bilder angeguckt und halt bei den nackten Seiten immer schnell weitergeblättert.
5: Oh, viele alte Jugenderinnerungen. Alte Popgruppen, die es heute, glaube ich, nicht mehr gibt. Milli Vanilli.
6: Mit Bravo bin ich aufgewachsen und mir ist Bravo sehr nahe.
1: Ich glaube, so geht es ganz vielen von uns. Wir feiern 70 Jahre Bravo. Herzlichen Glückwunsch.
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0: Mark Forster ist der Typ, der ein Lied hier auf Radio Inn singt. Es ist 7.56 Uhr und Mark Forster ist auch der Typ, dem das Alter schon gut getan hat, oder? Darf man das mal so sagen? Der ist Anfang 40 und stylisch wie nie. Ganz aktuell hat er auch das erste Mal Bilder ohne Cappy auf seinem Instagram-Profil gepostet. Sehr ungewohnt, schaut da mal vorbei. Spannend. Und wir schauen zusammen rein in die nächste Stunde. Da für euch auch wieder mehr Hits, mehr Vielfalt. The Boss House mit dabei. Don't give me that. Don't give me that. Außerdem Lost Frequencies für euch. Mit The Feeling, das ist Radio Inn an eurem Mittwochmorgen. Startet gut rein mit uns.
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0: Radio Inn um gleich 8 Uhr. Beim Battlemarkt in Oberstimmen wird Sicherheit wieder ganz groß geschrieben und Licht und Schatten im Toto-Pokal für die Vereine aus unserer Region. Die Ergebnisse von FC Ingolstadt und dem VfB Eichstätt haben wir gleich für euch.
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17: Ich bin Christian Augustin. Schönen guten Morgen. Kanzleramtschefin Nina Wagen ist davon überzeugt, dass die schwarz-rote Koalition die umstrittene Rentenreform planmäßig in diesem Jahr auf den Weg bringt. Das gilt auch für weitere Pläne wie die Reform der Pflegeversicherung und die Neuregelung des Arbeitszeitgesetzes, so die Ministerin. Das Bundeskabinett berät noch heute bei einer Klausur in Brandenburg über den weiteren Reformfahrplan. Themen sind unter anderem die Ankurbelung der Wirtschaft und ein stärkerer Schutz vor Hitze und den weiteren Folgen des Klimawandels. Die US-Country-Ikone Dolly Parton ist tot. Sie starb im Alter von 80 Jahren an Krebs. Die berühmte Sängerin wünscht sich eine kleine Trauerfeier im engsten Familienkreis. US-Präsident Donald Trump ließ die Fahnen im ganzen Land für eine Woche auf Halbmast setzen. Dolly Parton landete weltweit Hits wie Jolene oder 9 to 5. Diese Fahrt in einem Kettenkarussell in Hamburg vergessen die Besucher sicher nicht mehr so schnell. Das Fahrgeschäft mit 23 Fahrgästen blieb gestern Abend wegen eines technischen Defekts plötzlich stehen, und zwar in rund 30 Metern Höhe. Feuerwehr und Polizei rückten mit einem Großaufgebot an. Die unfreiwillig Gefangenen wurden nach rund 3 Stunden aus ihrer misslichen Lage befreit.
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17: Drohnen, Kameras und eine eigene Wache. Sicherheit hat beim Bartelmarkt in Oberstimm wieder höchste Priorität. Die Wiesenwache der Polizei zieht dafür ins angrenzende Schulgebäude. Zusätzliche Beamte sind direkt auf dem Festgelände und in den Bussen unterwegs. Wie schon in den vergangenen Jahren wird der Platz per Video überwacht. Premiere feiert in diesem Jahr eine Drohne. Sie soll der Polizei helfen, den Verkehr rund um den Bartelmarkt in Oberstimm aus der Luft zu steuern. Licht und Schatten gestern beim bayerischen Toto-Pokal für die Vereine aus unserer Region. Der FC Ingolstadt gewann beim Regionalligisten SV Wacker Burghausen klar mit 4:0 und ist damit eine Runde weiter. Nicht so gut lief es im Toto-Pokal-Achtelfinale dagegen für den VfB Eichstätt. Die Domstädter verloren beim Ligakonkurrenten 1. FC Schweinfurt mit 1:3.
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0: Aufpassen, auf der A9 Richtung Nürnberg zwischen dem Dreieck Holledau und Langenbruck ist 2 Kilometer Stau mittlerweile. Ihr braucht eine gute Dreiviertelstunde mehr Zeit. Außerdem die Gegenrichtung A9 Richtung München zwischen dem Rastplatz Rohrbach-Ottersried und dem Dreieck Holledau war ein schwerer Unfall. Die komplette Richtungsfahrbahn ist da blockiert, also gesperrt, und ein Rettungshubschrauber ist im Einsatz. Passt gut auf euch auf.
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0: Da steht einer in Ingolstadt in der Richard-Wagner-Straße, wenn ihr stadtauswärts in Richtung Westpark unterwegs seid. Danke an die Susi fürs Bescheid geben. Außerdem wird geblitzt in Ronnenweg in Reichertshofen in der Hauptstraße. Wenn ihr was seht, Staus oder Blitzer, dann ruft gerne an oder schreibt uns eine WhatsApp. Die Radio in Verkehrshotline ist die 0841 300 und 3x9. Das Radio in Wetter und Sommer und Herbst haben Schnick, Schnack, Schnuck gespielt und der Sommer hat gewonnen. Da ist er wieder. Gerade ist es noch ein bisschen frisch mit 15 Grad in Ingolstadt bei der Saturn Arena. In Neuburg am Karlsplatz messen wir das auch. Jetzt in der Früh kann es auch noch neblig sein, aber das wird noch besser. Im Laufe des Tages kommt immer wieder die Sonne zwischen den Wolken durch und es wird auch wieder sommerlich warm mit bis zu 26 Grad. Die Nacht ist auch vergleichsweise mild, um die 17 Grad dann, und Wolken sind mit dabei. Der Radio in Wetter Trend. Morgen setzen wir dann noch einen drauf, da haben wir wieder Badewetter, 31 Grad werden es da an der Spitze, es bleibt trocken bei einem Sonne-Wolken-Mix.

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1: Guten Morgen, Sophia hier. Und wir bei Radio Inn, wir haben ein klares Ziel. Wir möchten einen Rekord aufstellen. Wir wollen die Person in der Region mit den meisten Dirndln finden. Bei dem Thema musste ich sofort an eine sehr gute Freundin denken, an die liebe Franzi. Und die bietet gleich mal eine stabile Grundlage für diesen Dirndl-Rekord. Vielleicht könnt ihr es toppen. Wie viele Dirndl sie hat, das hört ihr gleich hier bei Radio Inn. Jetzt aber erstmal gute Musik. Das ist ein Hit. Harry Styles, American Girls, jetzt für euch.
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0: Das ist Radio Inn an eurem Mittwochmorgen mit Kylie Minogue. Can't get you out of my head. Es ist 8:11. Und wovon habt ihr viel zu viel? Ich habe viel zu viele Tassen und definitiv viel zu viele so bunte Socken. Und eine sehr gute Freundin von mir, die Franzi, hat viel zu viele Dirndl. Ich war bei ihr und wir haben zusammen mal die Dirndl-Lage gecheckt.
1: Also wir haben das tatsächlich gerade nochmal nachgezählt und es sind 12 Stück. Und die Blusen haben wir tatsächlich auch gezählt. Das sind um die 17.
0: Und das gilt es jetzt zu schlagen. Radio Inn sucht die Person in der Region mit den meisten Dirndeln. Kann jemand 12 Dirndl toppen? Aber ganz kurz erstmal, wie werden es überhaupt so viele? Bei der lieben Franzi ist es zum Beispiel so.
1: Wenn ich mit Freunden shoppen gehe, dann passiert es meistens, dass ich sie nur beraten soll, aber ich dann am Ende diejenige bin, die mit vollen Tüten nach Hause kommt.
0: Ja, hupsi, ich glaube, das kennen wir alle. Und die nächsten Trachten-Events stehen ja eh schon vor der Tür.
1: Also als nächstes steht auf jeden Fall mal der Battlemarkt an, dann noch das Eichstätter Volksfest und natürlich das Oktoberfest dann.
0: Ja, bin ich überall dabei. Also genug Gelegenheiten, um die Dirndl entsprechend auszuführen. Unsere Rekordgrundlage sind aktuell 12 Stück und wenn ihr mehr habt, dann meldet euch gerne bei mir per Anruf oder per WhatsApp unter der 0841 300 und 3x9. 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

Radio in mit Lost Frequencies und The Feeling, 18 Minuten nach 8 ist es. Und seht das gerne mal als Aufforderung. Trefft euch am besten heute noch mit euren Freunden oder sonst auch in dieser Woche. Oder ruft sie wenigstens mal wieder an. Eine aktuelle Umfrage hat ergeben, nur noch 19% machen regelmäßig was mit ihren Freunden. Und das dürfen wir nicht zulassen, dass es noch weniger wird. Also, wir starten den Gegentrend.

0: Das ist Power von Gossip und Move in the Right Direction. Es ist 8.28 Uhr. In der nächsten halben Stunde habe ich für euch natürlich auch wieder richtig gute Musik. Mehr Hits, mehr Vielfalt gibt's bei Radio Inn mit Sophie and the Giants und Purple Disco Machine Paradise. Außerdem ist auch Ultravox da mit dabei.
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0: Ihr hört Radio Inn um 8.30 Uhr, halb neun. In Köln ist gestern die weltgrößte Computerspielmesse, die Gamescom, eröffnet worden. In diesem Jahr, das kann man schon sagen, gibt es einen Ausstellerrekord. Insgesamt präsentieren sich mehr als 1.600 Firmen, Verbände und Organisationen. Hier können die neuesten Spiele ausprobiert werden. Morgen am Donnerstag öffnet die Messe dann für das breite Publikum.
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11: In Neuburg.
12: Der RCM-Modellflugverein in Neuburg lädt am Wochenende wieder zum Flugtag ein. Große Modelle von Flugzeugen und Hubschraubern drehen dann am Samstag und Sonntag am Himmel über Neuburg ihre Runden. Sogar am späten Abend können die Flugzeugmodelle noch abheben und zeigen, dass auch Flüge im Dunkeln möglich sind. Auch die Kollegen von der Fluggruppe Neuburg sind vor Ort und informieren über das Hobby Segelfliegen. Die Flugvorführungen starten an beiden Tagen um 10 Uhr auf dem Modellflugplatz rund 5 Kilometer südlich von Neuburg. Kerstin Schulz, Radio Inn in Neuburg.
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13: In Ingolstadt.
14: Großes militärisches Zeremoniell am Freitag im Innenhof des Neuen Schlosses. Am Vormittag wird das Kommando des Pionierbataillons 905 übergeben. Der scheidende Kommandeur des Reserveverbandes ist Oberstleutnant Christian Zimmer. Wer sein Nachfolger wird, hat die Bundeswehr noch nicht bekannt gegeben. Zum Appell um 11 Uhr werden Gäste aus Militär, Politik und Gesellschaft erwartet, aber auch der Kommandeur der Divisionstruppen der 10. Panzerdivision, Brigadegeneral André Abed. Furkan Beuratz, Radio Inn in Ingolstadt.
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0: Wir schauen zusammen auf die A9 Richtung Nürnberg. Zwischen dem Dreieck Holledau und dem Rastplatz Rohrbach-Ottersried war ein schwerer Unfall. Die komplette Richtungsfahrbahn ist da aktuell blockiert und ein Rettungshubschrauber ist im Einsatz. Dann die Gegenrichtung. A9 Richtung Nürnberg. Nee, das ist die gleiche Richtung, so wir bleiben da. A9 Richtung Nürnberg zwischen Pfaffenhofen an der Ilm und Manching. 3 Kilometer Stau, ihr braucht eine Stunde länger Zeit. Außerdem schauen wir nach Ingolstadt, Kreuzung Westliche Ringstraße, Neuburger Straße. Da ist eine Ampel außer Betrieb und die Polizei regelt da den Verkehr.
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0: Es wird geblitzt in Ingolstadt in der Richard-Wagner-Straße stadtauswärts beim Westpark, hat der Rudi uns gerade noch mal bestätigt. Und wenn ihr auch was seht, egal ob Staus oder Blitzer, dann gebt uns das gerne durch per Anruf oder per WhatsApp. Die Radio Inn Verkehrshotline ist die 0841 300 und 3x die 9. das Radio in Wetter und der Sommer, der will noch mal ein bisschen Comeback feiern. Sommerliche 26 Grad werden es heute an der Spitze. Die Sonne schaut immer wieder durch die Wolken durch. Und jetzt ist es gerade noch ein bisschen neblig, das verzieht sich dann aber im Laufe des Vormittags. Frisch ist es auch, 16 Grad messen wir aktuell in Ingolstadt beim Donautower und das messen wir auch in Neuburg am Schrannenplatz. Ähnliche Temperaturen wie jetzt gerade, dann auch in der kommenden Nacht. Sprich, vergleichsweise ist die relativ mild, paar Wolken sind dann auch mit dabei. Der Radio- und Wettertrend. Wir setzen da nochmal einen drauf. Morgen wird es dann fast schon wieder heiß mit 31 Grad an der Spitze. Es bleibt trocken bei einem Sonne-Wolken-Mix.

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1: Guten Morgen, hier ist die Sophia und sie haben es geschafft. Die sind auf TikTok komplett viral gegangen mit ihrem Song und haben mittlerweile über 30 Millionen monatliche Hörer. Die Rede ist von Tempest City, eine israelische Alternative Rock Band. Und jetzt hört ihr sie hier bei Radio in mit ihrem absoluten Brett. Hier sind sie mit Self-Aware.
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0: Ihr hört Radio Inn, das ist der entspannte Start rein in euren Mittwoch mit Lighthouse Family und Hi um 8.41 Uhr. Und es geht wieder ab auf die Bierbank. Am Freitag geht's los mit dem Battlemarkt in Oberstimm. Zum Auftakt gibt's erstmal ein gemütliches Standkonzert, am Samstag dann das große Profi-Pferderennen. Außerdem ein Highlight am Sonntagabend, das Prunkfeuerwerk. Für die Mastbier zahlt ihr heuer 12,90 Euro und durstig werdet ihr auf alle Fälle. So viel steht fest, denn euch erwartet noch ganz viel mehr. Was genau, das weiß Max Förster vom Markt Manching.
1: Es gibt das Fahrgeschäft Avenger, das kommen wird. Das ist das, was noch nicht auf dem Battlemarkt unterwegs war. Ansonsten für die Kinder, die Kinderfahrgeschäfte, der Kindernachmittag am Montagnachmittag. Es ist ja ein Markt, also gibt es auch viele Marktstände, dass man sich da für den Haushalt eindecken kann, aber auch mit Textilien eindecken kann. Wir gehen davon aus, dass es so in dem Rahmen ist, wie sich das eingebürgert hat. Also circa 200.000 Leute werden jetzt in den 4 Tagen dann hier am Battlemarkt unterwegs sein.
0: Ey, richtig gut. Wir freuen uns drauf. Zwischen all den Buden, Menschen und Zelten wollen wir uns natürlich auch gut zurechtfinden. Und genau dafür gibt es jetzt einen praktischen Helfer fürs Smartphone.
1: Früher war das so, die Bauern haben ihre Rösser ausgestellt. Und tatsächlich, wer Interesse hatte, hat dann per Handschlag das Ross gekauft und mit nach Hause genommen. Heute etwas anders. Wer möchte, kann sich gerne eins kaufen. Es wird auch noch per Handschlag der Deal vollzogen, aber tatsächlich findet das eigentliche Geschäft dann nach dem Markt statt. Aber man kann sich am Battlemarkt seinen Boss aussuchen, wenn man das möchte.
0: Wir freuen uns auf den Battlemarkt in Oberstimm. Anstich ist am Freitag um 14 Uhr.
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Ihr hört Radio Inn mit Him an diesem Mittwochmorgen. Es ist 10 Minuten vor 9. Und heute, an diesem 26. August 2026, feiern wir einen Tag, der uns im wahrsten Sinne des Wortes den Hintern rettet. Wir feiern den offiziellen Tag des Toilettenpapiers. Und wisst ihr, was das größte Karma ist? Wenn man keine Lust hat, die Rolle auszuwechseln und dann sind noch so ein, zwei Blättchen vielleicht drauf oder zur Not ist es die leere Rolle und man denkt sich so, ach, das macht dann schon die nächste Person. Und dann ist man selbst die nächste Person. Das ist richtig hart. Ich hoffe, ihr kennt das auch und ich bin nicht die Einzige mit dieser Erfahrung. Gönnt euren Kollegen, gönnt eurer Family, gebt eine Runde Toilettenpapier aus. Heute.

0: Diese Stimme, dieser Song, das ist Alex Warren mit Eternity hier auf Radio Inn. Es ist 8.57 Uhr. Wir spitzeln zusammen schon mal rein in die nächste Stunde. Da ist für euch James Arthur mit dabei. Impossible. Außerdem Benson Boone. Das ist Sorry, I'm Here for Someone Else. Für euch in der nächsten Stunde hier bei Radio Inn.
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0: Ihr hört Radio Inn um gleich 7 Uhr. Vor dem Amtsgericht Neuburg geht es heute um gefährliche Körperverletzung. Auch Polizisten spielen bei der Verhandlung eine Rolle. Und gute Nachrichten bei den Bauarbeiten in Kalsult und auf der B299 bei Mindelstetten. Alle Infos bekommt ihr gleich in den Radio Inn Regionalnachrichten.
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12: Ich bin Christian Augustin. Guten Morgen. Gestern ist Auftakt gewesen. Heute geht es mit den außerordentlichen Betriebsversammlungen bei Volkswagen weiter. VW-Chef Oliver Blume ist in den beiden Werken in Emden und Zwickau. Die Belegschaft möchte Antworten und Informationen zu den angekündigten Sparmaßnahmen. Dafür erntete Blume auf der Versammlung gestern im Stammwerk in Wolfsburg heftige Kritik und Buhrufe. In Emden und Zwickau investierte Volkswagen zuletzt viel Geld in den Umstieg auf Elektromodelle. Trotzdem stehen beide Werke auf der Kippe. Der Bayerische Bauernverband fordert eine 500 Millionen Euro Zuschuss vom Staat für die Landwirtschaft. Ohne ein staatliches Sofortprogramm drohen laut Verbandspräsident Günter Felsner Betriebsaufgaben. Die Bauern in Bayern kämpfen derzeit mit schlechter Ernte, hohen Kosten und schwierigen Märkten. In Köln startet heute die Gamescom, die weltweit größte Computerspielemesse. In diesem Jahr mit einem Ausstellerrekord. Es sind deutlich mehr als 1600 Firmen, Verbände und andere Organisationen dabei. In den kommenden Tagen strömen rund 350.000 Spielefans in die Messehallen. Gut 2 Drittel davon kommen aus dem Ausland.
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12: Völlig außer Rand und Band soll ein Mann Mitte März in Neuburg gewesen sein. Der Fall landet heute vor dem Amtsgericht, der Vorwurf gefährliche Körperverletzung. Der Angeklagte soll bei einem Streit seinem Opfer mit dem Fuß ins Gesicht getreten haben. Außerdem soll er die gerufenen Polizisten bedroht und beleidigt haben. Der Mann war bei dem Vorfall nicht nur betrunken, sondern hatte auch Drogen genommen. Manchmal geht es schneller als gedacht. Die Bauarbeiten in der Neuburger Straße in Karlshult sind beendet. Die Ortsdurchfahrt ist ab sofort wieder befahrbar. Auch bei der Baustelle auf der B299 zwischen Mindelstetten und dem Viehhauser Kreisel ist ein Ende in Sicht. Auf der Bundesstraße im Landkreis Eichstätt ist voraussichtlich ab Freitag nächste Woche wieder freie Fahrt.
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0: Wir schauen zusammen auf die A9 Richtung Nürnberg. Da entspannt sich's gerade ein bisschen zwischen dem Dreieck-Holledau und dem Rastplatz Rohrbach-Ottersried. War ein Unfall, da laufen aktuell die Bergungsarbeiten und der Verkehr wird an der Unfallstelle vorbeigeführt. Wir haben da auch mal für euch nachgefragt. Es war ein Unfall zwischen einem Auto und einem LKW. Nach ersten Infos ist aber nichts Schlimmeres passiert. Außerdem A9 Richtung Nürnberg zwischen Pfaffenhofen und Langenbruck. Da staut sich's immer noch 5 Kilometer. 30 Minuten braucht ihr da länger Zeit, eine halbe Stunde also. Und in Ingolstadt, die Kreuzung westliche Ringstraße, Neuburger Straße, da ist die Ampel immer noch außer Betrieb und die Polizei regelt hier den Verkehr. Gute Fahrt euch.
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0: Da liegt mir gerade keiner vor. Wenn ihr aber was seht, egal ob Staus oder Blitzer, dann schreibt uns gerne eine WhatsApp oder ruft uns an. Die Radio- und Verkehrshotline ist die 0841 300 und 3x9. Das Radio in Wetter, Sommer und Herbst haben so ein kleines Wettrennen gestartet. Der Sommer hat gewonnen und da ist er wieder. Heute wieder mehr Sonne zwischen den Wolken. Es ist insgesamt wieder warm mit bis zu 26 Grad. Da sind wir noch nicht ganz. Aktuell ist es noch frisch mit 16 Grad in Ingolstadt beim Donau City Center und das messen wir auch in Pfaffenhofen beim Bahnhof. Im Laufe des Vormittags löst sich dann auch der letzte Nebel auf. Wir schauen rein in die Nacht. Die ist vergleichsweise mild. Um die 17 Grad dann und ein paar Wolken sind mit dabei. Der Radio in Wetter Trend. Morgen setzen wir noch eine Sommerschippe drauf. 31 Grad werden es da an der Spitze. Es bleibt alles trocken und Sonne und Wolken wechseln sich ab.
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1: Hallo, Sophia hier und wir schauen gleich zusammen rein in die Promi-Welt und da wird's so bodenständig. Also so bodenständig, wie es bei den Kardashians halt irgendwie sein kann. Kim Kardashians Tochter hat nämlich einen ganz konkreten und vor allem ganz normalen Berufswunsch. Fernab vom Rampenlicht, was ihr da so vorschwebt, das hören wir gleich in der Radio in Promi-Welt. Jetzt erstmal mehr Hits, mehr Vielfalt. Kid Rock all Summer Long hört ihr gleich. Wir gehen rein mit dem Sommerhit des Jahres 2026. Shakira und Burner Boy mit Dai Dai.
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0: Radio in mit einem Song aus dem Jahr 2008, Kid Rock aus Summerlong, 12 Minuten nach 9 ist es. Und ja, dann habe ich heute Morgen noch große Trennungsnews für euch. Das deutsche Power-Couple ist jetzt nicht mehr zusammen.
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0: Jetzt kann er es auch mal privat sagen. Der Carsten Maschmeyer, ich bin raus. Nach 12 Jahren Ehe haben sich der Investor und die Schauspielerin Veronika Ferres getrennt. Vor längerer Zeit anscheinend schon, weil sich vor allem durch die verschiedenen beruflichen Aufgaben aus der Liebe eine tiefe Freundschaft entwickelt hat. Klingt alles schon sehr nach Freundschaft, wenn man genau so eine Erklärung von einem Anwalt verlesen lässt. Aber ey, was weiß ich schon. Weiter zu den Kardashians. Da träumt Northwest von einem Normalo-Job. Die Tochter von Kim Kardashian und Kanye West meint jetzt mit 13, dass sie mal gerne hinter der Theke bei Starbucks arbeiten würde. Klingt ja alles relativ bodenständig, nur eine Bewerbung muss sie wahrscheinlich nicht schreiben. Da kauft die Mama dann einfach fix eine ganze Filiale. Und noch kurz ins Trash-TV, Hubert Feller, Ex-Dschungelcamper und offensichtlich kein Hundeflüsterer. Der Hubert hat sich jetzt einen kleinen Hund aus dem Tierheim geholt und ihm ein neues, liebevolles Zuhause gegeben. Hat dann aber die Mischlingshündin Bella nach 2 Wochen wieder zurückgebracht, weil sie ihm zu wild war. Vielleicht sollte es dann lieber mal mit einem Labubu oder so probieren.
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In seiner Stimme liegt ganz viel Drama. Das ist Radio In mit James Arthur und Impossible um genau 20 Minuten nach 9. Und an diesem Mittwoch wird sich rausstellen, ob wir dem Sommer noch trauen können oder nicht. Der hat uns ja versprochen, dass er heute wieder zurückkommt. Zwar ein bisschen milder, mit 26 Grad und Sonnenschein immer wieder, so zwischen den Wolken. Gerade sieht es noch nicht ganz danach aus, aber ey, wir vertrauen einfach mal, oder? Das ist Radio In jetzt mit Camouflage und Love is a Shield. Für euch startet gut rein in diesen Mittwoch.

0: Das ist Radio mit Avicii und Hey Brother, es ist gleich 9:30. In der nächsten halben Stunde für euch Michael Jackson mit dabei mit Black or White. Außerdem können wir uns freuen auf Loi mit Gold. Kommt gut rein in diesen neuen Tag.
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0: Ihr hört Radio N um 9:30, 9:30. In Bayern können zum kommenden Wintersemester so viele angehende Landärzte im Medizinstudium beginnen wie nie zuvor. Es starten 182 Studierende. Sie verpflichten sich, mindestens 10 Jahre als Haus- und Kinderärzte in unterversorgten Regionen zu arbeiten. Seit 6 Jahren gibt es dieses System jetzt schon und seitdem haben schon über 700 Studierende diesen Weg genommen.
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7: In Eichstätt.
8: Die Aktion Sommer in der Stadt läuft diese Woche aus. Das Haus der Jugend bietet heute von 14 bis 19 Uhr eine kostenfreie musikalische Mitmachaktion für Kids bis 6. Die Domplatzbühne wird morgen Abend dann nochmal von den Eichstätter Blueszipfel bespielt und zum Finale am Samstag ab 17 Uhr gibt es Musik von der Band Flusstreibwerk. Das Quartett spielt Jazz. Der Eintritt zu allen Aktionen ist frei. Oliver Scholtisek, Radio Inn in Eichstätt.
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7: In Pfaffenhofen.
9: Wie süffig ist das Volksfestbier in diesem Jahr? Das können die Pfaffenhofener heute selbst testen. Die Stadt und die beiden Festbrauereien laden zur kostenlosen Probe. Ab 17 Uhr geht es vor dem Rathaus los. Für die Stimmung sorgen die lustigen Holledauer. Die Bierprobe ist auch die erste Gelegenheit, den limitierten Volksfestkrug mit dem Plakatmotiv für dieses Jahr zu kaufen. Es gibt nur 100 Stück davon. Das Design stammt heuer vom Illustrator Gottfried Müller. Das Volksfest beginnt am 4. September und dauert bis zum 15. Verena Paulik, Radio in Pfaffenhofen.
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0: Und da habe ich nur einen kurzen Hinweis für euch. In Ingolstadt bei der Kreuzung Westliche Ringstraße, Neuburger Straße ist die Ampel immer noch außer Betrieb und da regelt dann die Polizei den Verkehr. Gute Fahrt euch.
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0: Da habe ich gerade keine. Wenn ihr das aber gerne ändern möchtet, weil ihr unterwegs seid und was seht, dann gebt uns immer gerne Bescheid, wenn ihr Staus oder Blitzer entdeckt. Das geht per Anruf oder per WhatsApp. Die Radio in Verkehrshotline ist die 0841 300 und 3x die 9. Wir machen weiter mit dem Radio in Wetter und Vorhang auf für den Sommer. Der möchte noch mal ran in diesem August. Heute immer wieder Sonne zwischen den Wolken, Temperaturen bis zu 26 Grad. Da sind wir noch nicht ganz. Aktuell 17 Grad in Ingolstadt beim Audi Forum und das messen wir auch bei euch in Manching. Ähnliche Temperaturen wie jetzt gerade auch in der kommenden Nacht. Und da sind auch ein paar harmlose Wolken mit dabei. Es bleibt alles trocken. Genauso wie morgen, der Radio in Wettertrend. Morgen setzen wir sogar noch mal einen drauf. Da gibt's richtiges Badewetter mit 31 Grad an der Spitze. Es bleibt trocken bei Sonne und Wolken, also perfektes Sommerferienwetter.

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1: Hi, Sophia hier. Und die Vorfreude aufs Reisen ist ja immer riesig. Also eher so auf das Ziel, das Reisen selber mit dem Auto nach Kroatien, Flug mit Umstiegen. Ich sag mal so, das geht auch schneller. Bei Quer durch die Region bekommt ihr gleich einen Tipp für einen Kurztrip. Panoramablick inklusive, wo es hingeht, hört ihr gleich nach mehr Hits und mehr Vielfalt. Taylor Swift, I knew it, I knew you, hört ihr gleich. Wir gehen rein mit Leonie und Somewhere in Between.
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0: Das ist der neue Hit von Taylor Swift auf Radio N. I knew it, I knew you. Um 10 Minuten nach 9:30.
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0: Ja, und ein Ausflug in die Berge, das kann schon mal dauern. Der Grund, alle wollen hin. Das geht auch viel bequemer. Von uns für euch der schnelle Kurztrip. Radio und Lokalreporter Oliver Scholtisek.
2: Es geht in die Berge. Oder sagen wir genauer, auf den Reisberg. Der ist nach dem Donautal die erste Erhebung im Naturpark Altmühltal und bei Lippertshofen immerhin 511 Meter hoch. Da hat der Tourismusverband dann gleich mal einen Walderlebnispfad eingerichtet. Der ist klein, fein und genau das Richtige für den Ausflug zwischendurch. Der Weg selbst ist mit 2,5 Kilometern nicht besonders lang, hat aber ein paar Highlights, wie zottelige Hochlandrinder, krumme Föhren, Mitmachstationen und natürlich Aussichtspunkte über das Donautal, von Mönchsmünster bis zum Donaumoos und bei klarem Wetter sogar bis zu den echten Bergen. Und wenn wir schon am Reisberg sind, noch ein Tipp für die anschließende verdiente Brotzeit. Dafür gibt's sogar eine echte Ausflugsgaststätte am Berg. Das Högnerhäusel oberhalb von Wettstetten. Auch hier heißt es Panoramablick inklusive.
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1: Radion mit Loi und Gold, es ist 9.47 Uhr und ey, wie viele Dirndl habt ihr eigentlich so zu Hause? Also wir suchen hier bei Radio Inn gerade die Person mit den meisten Dirndln bei uns in der Region. Wir sind gerade so bei 12, das ist unser aktueller Highscore, der kommt von der Franzi aus Neuburg. Und wenn ihr gerade aber nur so müde drüber lachen könnt, über diese 12, wenn ihr sagt, hey, ich habe viel mehr zu Hause, dann meldet euch unbedingt bei uns, wir wollen diesen Rekord noch aufstellen und weiterführen. Und da schreibt ihr mir am besten eine WhatsApp, schickt eine Sprachnachricht oder ruft an unter der 0841 300 und 3x9. Und wir machen jetzt weiter hier bei Radio Inn mit Lady Gaga und Abracadabra.

0: Das ist Radio N mit Camila Cabello und Havana um 10:03. Ich hoffe, ihr seid gut reingekommen in diesen Mittwoch. Schon langsam werden auch die Kids wach in den Sommerferien. Und alle zusammen schauen wir rein in die nächste Stunde. Da für euch natürlich mehr Hits, mehr Vielfalt. Mit dabei ist Teddy Swims. Mit Mr. Know-It-All. Außerdem für euch Erasure. Mit Always, das ist Radio N. Kommt gut rein.
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0: Das ist Radio N um gleich 10 Uhr und niemand geringerer als Bayerns Landwirtschaftsministerin Michaela Kaniba gibt sich heute in Wolnzach die Ehre. Alle Infos dazu bekommt ihr in wenigen Minuten in unseren Radio N Regionalnachrichten.
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7: Ich bin Christian Augustin. Nach dem Auftakt gestern geht es heute mit den außerordentlichen Betriebsversammlungen bei Volkswagen weiter. VW-Chef Oliver Blume ist dazu in Emden und Zwickau. Die Belegschaft dort erwartet Antworten und Informationen zu den angekündigten Sparmaßnahmen und den Gerüchten um Werksschließungen. In beide Standorte investierte Volkswagen zuletzt viel Geld in den Umstieg auf Elektromodelle. Trotzdem stehen sie auf der Kippe. Gestern erntete Blume auf der Versammlung im Stammwerk in Wolfsburg heftige Kritik und Buhrufe. Die schwarz-rote Koalition will ihre Reformpläne trotz aller Widerstände bis zum Jahresende durchsetzen. Um die sozialen Sicherheitssysteme fit zu machen, braucht es die Rentenreform, sagte Finanzminister Lars Klingbeil nach dem ersten Tag der Kabinettsklausur. Außerdem ist Kanzleramtschefin Nina Wagen zuversichtlich, dass die Bundesregierung die Rentenreform, die Reform der Pflegeversicherung und die Neuregelung des Arbeitszeitgesetzes planmäßig auf den Weg bringt. In Bayern beginnen zum bevorstehenden Wintersemester so viele angehende Landärzte ihr Medizinstudium wie nie zuvor. Laut Gesundheitsministerin Judith Gerlach starten 182 Studentinnen und Studenten. Sie verpflichten sich, mindestens 10 Jahre als Haus- oder Kinderärzte in unterversorgten Regionen zu arbeiten. Seit Einführung der Quote vor 6 Jahren haben sich schon mehr als 700 Studenten für diesen Weg entschieden.
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7: Hoher Besuch heute bei uns in der Region. Bayerns Landwirtschaftsministerin Michaela Kaniba kommt zur traditionellen Hopfenrundfahrt. Sie informiert sich erst im Hopfenmuseum in Wolnzach über die aktuelle Situation beim Anbau und über die Ernteaussichten. Anschließend eröffnet die Ministerin in einem Betrieb im Landkreis Freising mit dem Einhängen der Hopfenreben in die Pflückmaschine die diesjährige Hopfenernte ganz offiziell.
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8: In Ingolstadt ist an der Kreuzung Westliche Ringstraße, Neuburger Straße die Ampel außer Betrieb. Die Polizei regelt hier den Verkehr. Und in Eichstätt ist heute der Kardinal-Preising-Platz wegen Asphaltierungsarbeiten gesperrt. Die Zufahrt zur Gottesackergasse ist aber möglich.
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8: Haben wir aktuell an diesem Mittwochvormittag keine gemeldet.
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8: In Ingolstadt am Volksfestplatz aktuell 17 Grad, auch im Pfaffenhofen. Beim Fernmeldebunker 17 Grad, ebenso in Schrobenhausen. Momentan beim Stadtwall 17 Grad. Das Wetter heute bleibt bei uns in der Region trocken bei einem Sonne-Wolken-Mix. Der Wettertrend morgen ähnlich wie heute. Bei bis zu um die 30 Grad wird's allerdings der heißeste Tag dieser Woche.
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2: Gemeinsam eine Runde Karteln. Ganz gleich, ob Rommi, Kanaster oder Schafkopf. Das geht heute beim Kartenspielnachmittag des Neuburger Seniorenbeirats. In der Cafeteria des BHK Seniorenzentrums wird von 14.30 Uhr bis 18 Uhr gespielt. Der Eintritt ist frei. In Ingolstadt laufen die Frankenstein-Tage und der Geburtstag der berühmten Autorin Mary Shelley, die Dr. Viktor Frankenstein und sein Monster erfunden hat, wird am Samstag am Platz bei der Hohen Schule in Ingolstadt gefeiert. Danach geht es ab zur Party im Schutterhof mit DJ, Luftakrobatik und Feuershow. Am Sonntag stehen dann von 11 bis 19 Uhr die Kids im Schutterhof im Mittelpunkt. Da gibt es beim Kostüm- und Schminkwettbewerb tolle Preise für gruselige Kreaturen zu gewinnen. Ein großes Event für Kids und Familien wirft seine Schatten voraus. Am 19. September kommt das frechste Nashorn der Welt nach Ingolstadt. Dicker und seine Freunde machen auf ihrer Boah, ist das krass Tour Station im Festsaal des Ingolstädter Stadttheaters. Mit im Gepäck jede Menge Reime und Beats. Das vierte Album zeigt, wie das Reim Nozoros den Lebensalltag seiner jungen Fans in moderne Popmusik übersetzt. Ob Superkind oder Nein heißt Nein, bringt die Show Selbstbewusstsein, Mut und große Emotionen. Tickets für das Konzert im Festsaal am 19. September gibt es auf der Homepage der Eventhalle am Westpark.
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9: Gute Nachrichten, uns liegen momentan keine größeren Störungsmeldungen vor.
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9: In Neuburg, Gietelhausen, steht einer auf Höhe vom Spielplatz in der 30er-Zone.
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9: Das Wetter heute bleibt bei uns in der Region trocken bei einem Sonne-Wolken-Mix. Der Wettertrend morgen ähnlich wie heute. Bei bis zu um die 30 Grad wird's allerdings der heißeste Tag dieser Woche.
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9: Ich bin Joshua Heise. In Magdeburg bleiben heute rund 150 vor allem migrantische Geschäfte einen halben Tag lang zu, als Protest gegen die AfD kurz vor der Landtagswahl in Sachsen-Anhalt am 6. September. Bis 15 Uhr bleiben Gastronomie, Barbershops und Kioske zu, auch deutsch geführte Geschäfte machen mit. Der Flüchtlingsrat Sachsen-Anhalt spricht von einem Streik für die Menschenwürde und gegen Ausgrenzung. Die geplante Zuckersteuer könnte deutlich mehr Getränke betreffen als gedacht. Auch Fruchtsäfte, Smoothies und Produkte wie Hafermilch sollen besteuert werden. In der Union gibt es schon jetzt Kritik an den Plänen. Diana Kramer berichtet.
10: Auch Hessens Ministerpräsident Boris Rhein sagt, die Menschen bräuchten echte Entlastungen im Alltag und nicht die nächste Teuersteuer. Schwarz-Rot plant, die Steuer auf gezuckerte Getränke zur Stabilisierung der Krankenkassenbeiträge ab dem kommenden Jahr einzuführen. Bislang war das aber für Zuckerbomben wie Limo und Cola im Gespräch.
9: In Bayern können zum bevorstehenden Wintersemester so viele angehende Landärzte ihr Medizinstudium beginnen wie nie zuvor. Laut Gesundheitsministerin Gerlach starten 182 Studierende. Sie verpflichten sich, mindestens 10 Jahre als Haus- oder Kinderärzte in unterversorgten Regionen zu arbeiten. Seit Einführung der Quote vor 6 Jahren haben damit schon über 700 Studierende diesen Weg genommen.
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11: Mit Christian Augustin. Völlig außer Rand und Band soll ein Mann Mitte März in Neuburg gewesen sein. Der Fall landet heute vor dem Amtsgericht, der Vorwurf gefährliche Körperverletzung. Der Angeklagte soll bei einem Streit seinem Opfer mit dem Fuß ins Gesicht getreten haben. Außerdem soll er die gerufenen Polizisten bedroht und beleidigt haben. Der Mann war bei dem Vorfall nicht nur betrunken, sondern hatte auch Drogen genommen.
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12: Autobahn A9 München Richtung Nürnberg zwischen Manching und Denkendorf. 7 Kilometer stockender Verkehr, hier dauert es aktuell 9 Minuten länger.
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12: In Neuburg, Gietelhausen, steht einer auf Höhe vom Spielplatz in der 30er-Zone.
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12: In Ingolstadt, Feldkirchen 19 Grad aktuell, in Neuburg beim Bootshaus ebenfalls 19 Grad und in Eichstätt vorm Jura-Museum 18 Grad. das Wetter. Heute bleibt es bei uns in der Region trocken bei einem Sonne-Wolken-Mix. Der Wettertrend morgen ähnlich wie heute. Bei bis zu um die 30 Grad wird es allerdings der heißeste Tag dieser Woche.
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6: Auf der A9 München Richtung Nürnberg zwischen Manching und Ingolstadt Ost 4 Kilometer stockender Verkehr, dauert momentan 6 Minuten länger. Und die B16 Ingolstadt Richtung Regensburg zwischen Manching und Ernstgarten, dichter Verkehr, Zeitverlust hier 4 Minuten.
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6: In Neuburg, Gietelhausen steht einer auf Höhe vom Spielplatz in der 30er-Zone.
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6: Das Wetter heute bleibt bei uns in der Region trocken bei einem Sonne-Wolken-Mix. Der Wettertrend morgen ähnlich wie heute. Bei bis zu um die 30 Grad wird's allerdings der heißeste Tag dieser Woche.
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0: Ja, so langsam kommt der Spätsommer bei uns in Schwung. Die Temperaturen, die klettern langsam, aber sicher wieder in Richtung 30 Grad. Heute bis zu 27 drin. In Tunesien ist der Sommer dafür nie weg gewesen. Bis zu 45 Grad sind es heute in der Hauptstadt Tunis. Aber die haben genug Möglichkeiten zur Abkühlung, liegen gleich am Mittelmeer, haben den See von Tunis und den Golf von Tunis gleich vor der Haustür. Da werden so einige heute baden. Nass wird's heute auch in Gent in Belgien, aber die bekommst von oben ab. Regen gibt's, später Sonne und angenehm warm wird's mit bis zu 25 Grad. Und dann schauen wir noch hoch in den hohen Norden, nach Island, in Reykjavik. Da wird heute die Softshelljacke getragen. 12 Grad sind's mit vielen Wolken und auch ein bisschen Wind und Regen.
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17: Ich bin Joshua Heise. Aufatmen für Fans von Cola Zero oder Hafermilch. Finanzminister Klingbeil hat einem Vorschlag aus seinem eigenen Ministerium eine klare Absage erteilt, wonach auch zuckerfreie Getränke unter die geplante Zuckersteuer fallen sollten. Auf Instagram kommt die Klarstellung von Klingbeil: Das wird nicht kommen. Eine Zuckersteuer auf zuckerfreie Getränke ergebe keinen Sinn. Wie entsteht der bei Mietverträgen so wichtige Schufa-Score? Dieses Geheimnis hütet die Wirtschaftsauskunftei wie ihren Augapfel. Doch das könnte jetzt ein Problem werden. Die Datenschutzorganisation None of Your Business hat die Schufa abgemahnt und bereitet eine Sammelklage vor. Der Vorwurf, die Schufa speichere alte Kreditdaten bis zu 10 Jahre und verschweige das bei Auskunftsanfragen. Die Schufa weist die Kritik zurück und will sich gerichtlich wehren. Tag 2 der Kabinettsklausur im brandenburgischen Neuhardenberg. Nach Beratungen zu Wettbewerbsfähigkeit von Handwerks- und Start-up-Unternehmen steht das Thema Hitze und Klimaschutz auf der Agenda. Die SPD hatte zuletzt eingebracht, Klimaanpassung und Hitzeschutz als Gemeinschaftsaufgabe ins Grundgesetz aufzunehmen. Die Union ist bislang dagegen.
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18: Autobahn A9 München Richtung Nürnberg zwischen Manching und Ingolstadt Ost. 1 Kilometer Stau, hier dauert es 3 Minütchen länger.
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18: Von Lenting kommen steht einer Richtung Kösching in der Bahnhofstraße bei Tempo 50 und in Neuburg Gietelhausen auf Höhe vom Spielplatz in der 30er-Zone.
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18: In Ingolstadt am Hallenbadparkplatz 20 Grad aktuell, in Pfaffenhofen beim Bahnhof ebenfalls 20 Grad, auch in Neuburg am Schranenplatz 20 Grad. Das Wetter. Heute bleibt's bei uns in der Region trocken bei einem Sonne-Wolken-Mix. Der Wettertrend morgen ähnlich wie heute. Bei bis zu um die 30 Grad wird's allerdings der heißeste Tag dieser Woche.
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18: Servus am Mittwochmittag, der 26. August. Ich bin Dirk Kapfinger. Mahlzeit mitten in der Woche und in den Sommerferien. Für alle, die jetzt gerade nicht mitten im Urlaub im Ausland sind, haben unsere Lokalreporter Interessantes aus der Region. Was tut sich aktuell bei uns?
20: RTL, der Spiegel, die SZ, ja und auch die Bild-Zeitung, sie alle haben schon über eine Bäckerei in Pfaffenhofen berichtet. Der Grund, ein halbes Brot, das zu wenig wog. Eine wahre Sommerloch-Story, die sich da rund um Bäcker Matthias Breitner aufgetan hat. Was er zum plötzlichen Medienrummel sagt, haben wir in wenigen Minuten hier bei Radio Inn.
18: Danke. 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Juanes, La Camisa Negra nach einem Mid-90er von Erasure Always und der aktuellen von Teddy Swims, Mr. Know-It-All.

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2: Manche nehmen es ganz genau. Ein halbes Brot, das muss 500 Gramm wiegen, hat sich auch ein Kunde in Pfaffenhofen gedacht, zu Hause nachgewogen und festgestellt, da fehlen 10 Gramm. Das meldet er dem Eichamt. Die Folge, Bäckermeister Matthias Breitner musste seine Geschäfte mit teuren Präzisionswagen ausstatten. Denn laut Gesetz muss ein halbes Brot abgewogen und genau abgerechnet werden. Die Geschichte hat mittlerweile bundesweit Schlagzeilen gemacht. Viele Kunden sprechen den Bäcker darauf an.
3: Ich würde sagen, 99,9% finden das absolut lächerlich, dass eine Person sowas auslösen kann. Ich habe schon im Internet Anfragen bekommen, ob sie eine Spendenaktion für mich starten sollen, um diese 15.000 Euro wieder reinzubringen. Aber ich denke, es gibt wichtigere Vorhaben, als jetzt so eine Bäckerei zu unterstützen. Wir können das schon stemmen. Und ich bin jetzt auch von anderen Bäckereien aus dem Landkreis angerufen worden, die ich gesagt haben, jetzt bist du schuld daran, dass wir keine halben Brote mehr verkaufen müssen, weil jetzt auch wir kontrolliert werden. War bisher nie der Fall.
2: Ja, da sind wir Deutschen schon genau und unsere Ämter erst recht. Aber das Genaue hat auch seine Nachteile. Kunden müssen nun centgenau zahlen. Bei Bestellungen kann nicht mehr vorab bezahlt werden. Erst muss das Brot gebacken, gewogen und berechnet werden.
3: Es wird uns mit Sicherheit schwer gemacht. Wenn ich im Supermarkt oder beim Discounter Brot kaufe, ist es abgepackt, wiegt genau 500 Gramm, kein Problem. Wenn wir als Handwerksbäcker arbeiten, wiegt der Brot einmal mehr, weniger. Kann man nicht ändern, ist halt einfach so. Und wenn wir es dann teilen, hat es 60 Jahre lang keine Probleme gegeben.
2: Bis jetzt. Warum einfach, wenn es auch kompliziert geht?
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13: Mit Christian Augustin. Einige Monate müssen die Verkehrsteilnehmer auf der A9 noch durchhalten. Ein Ende der Großbaustelle in Richtung Nürnberg ist aber in Sichtweite. Spätestens im Dezember ist zwischen Ingolstadt Nord und Stammheim wieder freie Fahrt. Das berichtet die Neuburger Rundschau. Die Bauarbeiten auf rund 10 Kilometern Länge laufen schon seit gut 2 Jahren, begleitet von Dauerstau und schweren Unfällen. Deswegen ist in der Großbaustelle auf der A9 zeitweise nur noch Tempo 60 erlaubt. Hoher Besuch heute bei uns in der Region. Bayerns Landwirtschaftsministerin Michaela Kanniber kommt zur traditionellen Hopfenrundfahrt. Sie informiert sich erst im Hopfenmuseum in Wolnzach über die aktuelle Situation beim Anbau und über die Ernteaussichten. Anschließend eröffnet die Ministerin in einem Betrieb im Landkreis Freising mit dem Einhängen der Reben in die Pflückmaschine die diesjährige Hopfenernte ganz offiziell. Noch bis Mitte September dauern die Bauarbeiten auf der Partalbahn zwischen Dasing und Augsburg. Heute trifft es nun die gesamte Strecke, also auch ab Ingolstadt Hauptbahnhof. Am Abend und in der Nacht gibt es zusätzliche Bauarbeiten, die wirken sich auf die Züge der Bayerischen Regiobahn aus. Teilweise sind Ersatzbusse im Einsatz, die fahren aber zu anderen Zeiten als die Züge. Einen Link zum Ersatzfahrplan auf der Partalbahn haben wir auf unserer Homepage. 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
14: Auf der A9 München Richtung Nürnberg zwischen Manching und Ingolstadt Ost 2 Kilometer Stau, hier dauert es 5 Minuten länger.
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14: Von Lenting kommend Richtung Kösching steht einer in der Bahnhofstraße bei Tempo 50.
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14: Das Wetter heute bleibt bei uns in der Region trocken bei einem Sonne-Wolken-Mix. Der Wettertrend morgen ähnlich wie heute. Bei bis zu um die 30 Grad wird's allerdings der heißeste Tag dieser Woche.

0: Der Mittwochmittag in den Sommerferien. Lasst uns aber jetzt mal nicht über unsere Kinder reden, sondern über unsere Jugend. Wer hat sie denn gelesen, die Zeitschrift Bravo? Genau die wird heute 70 Jahre alt. Ja, die Bravo feiert 70. Geburtstag. An was denken wir, wenn wir uns an die Bravo erinnern? Lebensgroße Poster von den Lieblingsstars natürlich, die Ratschläge von Dr. Sommer und nackte Menschen. Das geht uns doch durch den Kopf, oder? Aber was noch? Das wollten wir wissen und haben uns in der Region mal umgehört.
1: Ja, früher war ja das immer ganz geheim, hat man die ja gelesen.
2: Natürlich nur die Interviews mit den ausgezogenen Leuten.
3: Wir haben uns eigentlich immer die Bilder angeguckt und halt bei den nackten Seiten immer schnell weitergeblättert.
4: Oh, viele alte Jugenderinnerungen. Alte Popgruppen, die es heute, glaube ich, nicht mehr gibt. Milli Vanilli.
5: Mit Bravo bin ich aufgewachsen und mir ist Bravo sehr nahe.
0: Erinnerungen an die Jugendzeitschrift Bravo, die feiert heute den 70. Geburtstag. Ja, und das bedeutet natürlich auch, dass seit 70 Jahren die Kinder nur noch lachen, wenn die Eltern von dem Bienchen und dem Blümchen anfangen.

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12: Ich bin Joshua Heise. Zero Zucker gleich Zero Steuer. Finanzminister Klingbeil hat den Vorschlag seiner eigenen Mitarbeiter gestoppt, nachdem die geplante Zuckersteuer auch auf Zero-Getränke, alkoholfreies Bier oder Pflanzenmilch erhoben werden sollte. Gleichzeitig betonte er, dass der Vorschlag nur ein Arbeitspapier war, kein Gesetzentwurf. An der Zuckersteuer an sich will er aber festhalten. Die deutsche Gaming-Branche bekommt mehr staatliche Förderung. Finanzminister Klingbeil hat im Kölner Stadtanzeiger 120 Millionen Euro für dieses und nächstes Jahr zugesagt. Der SPD-Chef wird am Nachmittag zur offiziellen Eröffnung der Gamescom in Köln erwartet. Die weltgrößte Computerspielmesse geht bis Sonntag. Die Finanzämter in Deutschland haben im letzten Jahr so viel Erbschafts- und Schenkungssteuer eingenommen wie noch nie. Das Statistische Bundesamt meldet einen Betrag von 21,4 Milliarden Euro, über 60% mehr als im Jahr davor. Insgesamt wurde Vermögen in Höhe von 141 Milliarden Euro durch Erbschaften und Schenkungen übertragen. Die meisten Fälle tauchen in der Statistik allerdings gar nicht auf, weil sie unter der Freibetragsgrenze liegen.
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13: Auf der A9 München Richtung Nürnberg zwischen Manching und Ingolstadt Ost 4 Kilometer stockender Verkehr, hier dauert 7 Minuten länger. Dann zwischen Ingolstadt Nord und Denkendorf 5 Kilometer stockender Verkehr, Zeitverlust hier 5 Minuten.
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13: Auf der B13 steht einer bei der Auf- und Abfahrt Bar Ebenhausen bei Tempo 70. Auf der B16 Richtung Neuburg, Höhe Brücke Maxweiler und in Lenting Richtung Kösching in der Bahnhofstraße.
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13: In Ingolstadt beim Klinikum aktuell 24 Grad, auch in Neuburg beim Ruderclub 24 Grad, ebenso in Schrobenhausen beim Lehmbachplatz 24 Grad im Moment. Das Wetter heute bleibt bei uns in der Region trocken bei einem Sonne-Wolken-Mix. Der Wettertrend morgen ähnlich wie heute. Bei bis zu um die 30 Grad wird's allerdings der heißeste Tag dieser Woche.
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13: Am Mittwochmittag, servus, ich bin Diet Kapfinger, Mahlzeit in den Sommerferien. In dieser Stunde hören wir noch eine heftige Urlaubsgeschichte, nämlich wie griechische Behörden nun vorgegangen sind, weil Menschen sich am Strand auch über Nacht ihre Plätze mit Liegen und Klappstühlen reserviert haben, die teils sogar festgekettet waren. Da sind Handtücher auf den Hotelliegen am Pool ein Kindergeburtstag dagegen. Jetzt schauen wir aber erstmal, was sich vor unserer Haustüre tut. Interessantes haben unsere Lokalreporter. Was gibt's?
19: Dirndl und Lederhosen raus, die Krüge hoch. In Oberstimm startet am Freitag der Bartelmarkt. Was da alles an Neuheiten dabei ist und wie man ganz smart über das Gelände navigiert, das ist gleich unser Thema hier bei Radio Inn.
13: Danke, mehr Hits, mehr Vielfalt, die aktuelle von Holly Humberstone. To Love Somebody nach einem 93er von Chris Rea, Julia und Dua Lipa, Houdini.

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2: Der Bartelmarkt öffnet wieder seine Türen. Zum Auftakt gibt's am Freitag erstmal ein gemütliches Standkonzert. Am Samstag kann man beim großen Profi-Pferderennen mitfiebern, bevor die Veranstalter am Sonntagabend das große Feuerwerk zünden. Für die Maß Bier legt man heuer 12,90 Euro auf den Tisch. Es gibt aber noch viel mehr. Was genau, weiß Max Förster vom Markt Manching.
3: Es gibt das Fahrgeschäft Avenger, das kommen wird. Das ist das, was noch nicht auf dem Bartelmarkt unterwegs war. Ansonsten für die Kinder, die Kinderfahrgeschäfte, der Kindernachmittag am Montagnachmittag. Es ist ja ein Markt, also gibt es auch viele Marktstände, dass man sich da für den Haushalt eindecken kann, aber auch mit Textilien eindecken kann. Wir gehen davon aus, dass es so in dem Rahmen ist, wie sich das eingebürgert hat. Also circa 200.000 Leute werden jetzt in den 4 Tagen dann hier am Bartelmarkt unterwegs sein.
2: Zwischen all den Buden, Menschen und Zelten will man sich natürlich auch gut zurechtfinden. Genau dafür gibt es einen ganz praktischen Helfer für Smartphone.
3: Dem Bartelmarktbesucher bringt die App viele Informationen. Zum einen, wo ist das Marktbüro? Es gibt den Lageplan, es gibt das Festprogramm. Wo muss ich hin, wenn ich was brauche? Und natürlich der Sicherheitsgedanke, sollte eine Gefahrenlage auftauchen, könnte man über die App Push-Nachrichten erhalten und ist dann sofort informiert, wenn es was zu berichten gibt.
2: Die App gibt es kostenlos im App Store und auch bei Google Play. Sparfüchse sollten sich den Montagnachmittag im Kalender anstreichen. Für Familien mit Kindern purzeln da nämlich die Ticketpreise. Der Bartelmarkt in Oberstimm, Anstich ist am Freitag um 14 Uhr.
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9: Mit Christian Augustin. Einige Monate müssen die Verkehrsteilnehmer auf der A9 noch durchhalten. Ein Ende der Großbaustelle in Richtung Nürnberg ist aber in Sichtweite. Spätestens im Dezember ist zwischen Ingolstadt Nord und Stammheim wieder freie Fahrt. Das berichtet die Neuburger Rundschau. Die Bauarbeiten auf rund 10 Kilometern Länge laufen schon seit gut 2 Jahren, begleitet von Dauerstau und schweren Unfällen. Deswegen ist in der Großbaustelle auf der A9 zeitweise nur noch Tempo 60 erlaubt. Hoher Besuch heute bei uns in der Region. Bayerns Landwirtschaftsministerin Michaela Kanniber kommt zur traditionellen Hopfenrundfahrt. Sie informiert sich erst im Hopfenmuseum in Wollensach über die aktuelle Situation beim Anbau und über die Ernteaussichten. Anschließend eröffnet die Ministerin in einem Betrieb im Landkreis Freising mit dem Einhängen der Reben in die Pflückmaschine die diesjährige Hopfenernte ganz offiziell. Noch bis Mitte September dauern die Bauarbeiten auf der Partalbahn zwischen Dasing und Augsburg. Heute trifft es nun die gesamte Strecke, also auch ab Ingolstadt Hauptbahnhof. Am Abend und in der Nacht gibt es zusätzliche Bauarbeiten, die wirken sich auf die Züge der Bayerischen Regiobahn aus. Teilweise sind Ersatzbusse im Einsatz, die fahren aber zu anderen Zeiten als die Züge. Einen Link zum Ersatzfahrplan auf der Partalbahn haben wir auf unserer Homepage. 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
10: Autobahn A9 in München Richtung Nürnberg zwischen Manching und Ingolstadt Ost. 2 Kilometer Stau, hier dauert es momentan 5 Minuten länger.
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10: Auf der B13 steht eine Auf- und Abfahrt Bar Ebenhausen bei Tempo 70, außerdem Tauberfelder Grund. Auf der B16 wird geblitzt Richtung Neuburg auf Höhe der Brücke Maxweiler und in Lenting Richtung Kösching in der Bahnhofstraße.
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10: Das Wetter heute bleibt bei uns in der Region trocken bei einem Sonne-Wolken-Mix. Der Wettertrend morgen ähnlich wie heute. Bei bis zu um die 30 Grad wird's allerdings der heißeste Tag dieser Woche.

Der Mittwochmittag in den Sommerferien und in der Urlaubszeit. Mal ehrlich, wer hat es denn selber schon mal gemacht? Eine Liege am Hotelpool reservieren und in der Früh deshalb ein Handtuch drauflegen. Soll ja vorkommen. In Griechenland ist jetzt auf der Halbinsel Chalkidiki noch was Krasseres passiert. Da mussten nun die Behörden gegen illegale Reservierungen am Meer vorgehen. Da haben Touristen aus Serbien, Mazedonien, Rumänien und Bulgarien quasi richtige Sommerlager am Strand aufgeschlagen, haben ihre Sonnenschirme, Liegen, Klappstühle und Tische über Nacht stehen lassen. Teilweise waren die Sachen sogar mit eisernen Ketten und Vorhängeschlösser gesichert. Das wiederum bedeutet für die Griechen eine Strandbesetzung. Seit Wochen beklagen da Einheimische und Kommunalpolitiker diese Umstände. Und obwohl die Gäste mit Flugblättern darauf hingewiesen wurden, dass dieses Verhalten nicht geht, haben sich die wenigsten dran gehalten. Deshalb kamen jetzt unter anderem Bagger und Winkelschleifer zum Einsatz, um die tief eingegrabenen Sonnenschirme und Ketten zu beseitigen. Da bekommt der alte Spruch, am Strand wird gerne mal gebaggert, eine völlig neue Bedeutung.

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16: Ich bin Joshua Heise. Kanzler Merz hat ein rosiges Bild für Deutschlands Zukunft gezeichnet. Schwarz-Rot habe zuletzt wichtige Reformen angestoßen, etwa bei Rente und Wirtschaft, so der CDU-Chef nach einem zweitägigen Treffen der Regierung. Der Hitzesommer habe gezeigt, dass die Prävention von Waldbränden verbessert werden müsse, fügte Merz hinzu und zeigte sich insgesamt zuversichtlich, gesteckte Ziele zu erreichen. Seit Wochen blutet das Portemonnaie an der Zapfsäule. Zwar sind die Spritpreise im Vergleich zur Vorwoche leicht gesunken, allerdings müssten sie wegen des gesunkenen Ölpreises und dem starken Euro eigentlich noch günstiger sein, kritisiert der ADAC. Ein Liter Super E10 kostet aktuell im Bundesschnitt 2,15 Euro, also kaum weniger als vor einer Woche. Die Experten raten, vor 12 Uhr zu tanken, da seien die Preise am niedrigsten. Ammoniak tritt aus einem Tank in einer Eishalle in Passau aus. Nach Polizeiangaben werden Anwohner gebeten, Türen und Fenster geschlossen zu halten. Angrenzende Straßen seien gesperrt worden. Der Grund für den Gasaustritt sei noch unklar. Verletzte gebe es bisher keine. Auch die Schadenshöhe könne bislang nicht beziffert werden, hieß es. Ausländische Geheimdienste und kriminelle Banden richten jedes Jahr Milliardenschäden bei deutschen Unternehmen an. Der IT-Branchenverband Bitkom teilte mit, dass die Spuren häufig nach China und Russland führen. Im Fokus liegt besonders die Rüstungsindustrie. Fachleute raten Unternehmen zu einem guten Krisenmanagement im Fall eines Hackerangriffs und zu einem sicheren Zugangsmanagement.
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17: Autobahn A9 München Richtung Nürnberg zwischen Manching und Ingolstadt Ost. 2 Kilometer Stau, hier dauert 6 Minuten länger.
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17: Auf der B13 Auf- und Abfahrt Bar Ebenhausen bei Tempo 70 und auf der B16 Richtung Neuburg auf Höhe Brücke Maxweiler.
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17: In Ingolstadt vorm Rathausplatz aktuell 25 Grad, auch beim Pfaffenhofener Landratsamt 25 Grad und in Eichstätt am Figurenfeld 24 Grad aktuell. Das Wetter heute bleibt bei uns in der Region trocken bei einem Sonne-Wolken-Mix. Der Wettertrend morgen ähnlich wie heute. Bei bis zu um die 30 Grad wird's allerdings der heißeste Tag dieser Woche.
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2: Gemeinsam eine Runde Karteln. Ganz gleich, ob Rommi, Kanaster oder Schafkopf. Das geht heute beim Kartenspielnachmittag des Neuburger Seniorenbeirats. In der Cafeteria des BHK Seniorenzentrums wird von 14.30 Uhr bis 18 Uhr gespielt. Der Eintritt ist frei. In Ingolstadt laufen die Frankenstein-Tage und der Geburtstag der berühmten Autorin Mary Shelley, die Dr. Viktor Frankenstein und sein Monster erfunden hat, wird am Samstag am Platz bei der Hohen Schule in Ingolstadt gefeiert. Danach geht es ab zur Party im Schutterhof mit DJ, Luftakrobatik und Feuershow. Am Sonntag stehen dann von 11 bis 19 Uhr die Kids im Schutterhof im Mittelpunkt. Da gibt es beim Kostüm- und Schminkwettbewerb tolle Preise für gruselige Kreaturen zu gewinnen. Ein großes Event für Kids und Familien wirft seine Schatten voraus. Am 19. September kommt das frechste Nashorn der Welt nach Ingolstadt. Dicker und seine Freunde machen auf ihrer Boah, ist das krass Tour Station im Festsaal des Ingolstädter Stadttheaters. Mit im Gepäck jede Menge Reime und Beats. Das vierte Album zeigt, wie das Reim Nozoros den Lebensalltag seiner jungen Fans in moderne Popmusik übersetzt. Ob Superkind oder Nein heißt Nein, bringt die Show Selbstbewusstsein, Mut und große Emotionen. Tickets für das Konzert im Festsaal am 19. September gibt es auf der Homepage der Eventhalle am Westpark.
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11: Eine Gefahrenmeldung vorweg. Vorsicht auf der A9 München-Nürnberg zwischen Greding und Hilpoltstein in beiden Richtungen. Achtung, hier sind Personen auf der Fahrbahn. Außerdem zwischen Manching und Ingolstadt-Ost 2 Kilometer Stau. Hier dauert 6 Minuten länger. Dann zwischen Ingolstadt-Nord und Denkendorf 5 Kilometer stockender Verkehr. Zeitverlust hier 5 Minuten.
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11: Auf der B13 steht eine Richtung München, Höhe Bar Ebenhausen. Auf der B16 Richtung Neuburg, Höhe Brücke Maxweiler. In Neuburg, Grünauer Straße stadtauswärts am Höheortsausgang Herrenwörth. Und zwischen Manching und Großmehring, kurz nach Rottmannshardt.
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11: Das Wetter heute bleibt bei uns in der Region trocken bei einem Sonne-Wolken-Mix. Der Wettertrend morgen ähnlich wie heute. Bei bis zu um die 30 Grad wird es allerdings der heißeste Tag dieser Woche.
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10: Mittwochnachmittag, hier ist Radio in. Der Countdown läuft für den Bartelmarkt in Oberstimm am Wochenende schon. Heute ist für ein anderes Volksfest Bierprobe, und zwar in Pfaffenhofen, ein Thema in den Regionalnachrichten um 9:30.
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11: Ich bin Joshua Heise. Die Bundesregierung hat nach einem zweitägigen Treffen die eigene Arbeit gelobt. Angestoßene Reformen zeigten erste Wirkung, sagten die Parteichefs von SPD und CDU, Klingbeil und Merz. Als Beispiele nannten sie die zahlreichen Firmengründungen, Wirtschaftswachstum sowie die Modernisierungen von Schienen, Krankenhäusern, Straßen, Brücken, Schulen und Kitas. Finanzminister Klingbeil hat die Pläne zur Zuckersteuer ins richtige Licht gerückt. Er stellte klar, dass nur intern darüber debattiert wurde, auch Getränke ohne Zuckerzusatz mit einer Steuer zu belegen, also etwa Cola Zero oder Hafermilch. Er selbst halte von solchen Plänen nichts und deswegen werde das nicht kommen, so der SPD-Chef. Schlechte Ernte, hohe Kosten und schwierige Märkte. Bayerns Bauern haben es gerade nicht leicht. Der Bauernverband fordert deshalb eine 500 Millionen Euro Staatszuschuss für die Landwirtschaft. Ohne ein staatliches Sofortprogramm drohen nach Worten von Verbandspräsident Felsner Betriebsaufgaben. Nach schweren Überschwemmungen im Himalaya-Staat Nepal werden mindestens 384 Reisende vermisst. Unter den Vermissten in der Grenzregion zu Tibet sind 291 Ausländer, wohl auch aus Deutschland. Ganze Dörfer wurden weggespült, Straßen, Brücken und Kraftwerke sind beschädigt. Auch im benachbarten Tibet gibt es wegen einer Schlammlawine Opfer und Vermisste.
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10: 2 nach 3. Eine Stunde länger dauert aktuell auf der A9 Fahrt Richtung Nürnberg. Habt Geduld zwischen Manching und Lenting. 8 Kilometer Staugrund. Zwischen Ingolstadt Nord und Lenting die ungesicherte Unfallstelle im Baustellenbereich. Der rechte Fahrstreifen hier blockiert. Wir wünschen gute Fahrt.
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10: Hätten wir einiges zu bieten. Neuburg-Grünauer Straße stadtauswärts. Die B13 Richtung Münchenhöhe Bar-Ebenhausen. Die B16 Richtung Neuburg, Höhe der Brücke Maxweiler. Und zwischen Manching und Großmehring kurz nach Rottmannshardt. Dankeschön unter anderem an Verkehrsmelderin Christina und den Holger. Und für alles Weitere, was ihr seht, gibt's die Radio in Verkehrshotline 0841 303 mal die 9. Dankeschön.
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10: Der Vormittag war noch ziemlich grau, ab jetzt arbeitet sich die Sonne so mehr und mehr durch und der Mittwoch wird hinten raus sogar richtig brauchbar als Radio in Wetter mit aktuellen Temperaturen um 26 Grad in Wellheim, 25 Grad in Münster. Trocken geht's durch den Abend und die Nacht, die Tiefstwerte dann zwischen 13 und 16 Grad, morgen dann Hochsommersatz, kurz vor dem Bartelmarkt nochmal ab ins Freibad mit viel Sonne und bis zu 32 Grad. Der Radio in Wettertrend. Der Freitag beginnt noch freundlich und warm. Aber ab dem frühen Nachmittag kommen von Westen dann Schauer und einzelne Gewitter. Dazu wird es kräftig windig und 24 bis 29 Grad.
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10: Servus beieinander am Mittwochnachmittag. Und wenn man großes Spektakel erleben will, dann geht man zu irgendwelchen Top-Regisseuren ins Kino. Meine, andere zerstören im Kino mal so eine Stadt wie bei Godzilla. Ridley Scott nimmt gleich eine ganze Zivilisation aufs Korn. Aber ist das Ende der Sterne tatsächlich auch sehenswert? Ab heute Abend könnt ihr es selber feststellen in den Kinos in Ingolstadt und der Region. Wir haben den Film für euch schon angeschaut, bereiten euch drauf vor, nach mir jetzt mehr Vielfalt, gleich mit den Fields of Gold von Sting. Und hier ist Tommy Impala mit Jenny. Hier ist Dracula bei Radio in. Schönen Nachmittag.

0: What About Us, das ist Pink bei Radio Inn um 3:15. Diese Woche wird's im Kino bildgewaltig. Mit Das Ende der Sterne kommt der neue Film von Starregisseur Ridley Scott auf die große Leinwand, dem Schöpfer von Alien, Blade Runner und Gladiator. Diesmal erzählt er vom Untergang der Zivilisation und einem Mann, der trotz allem noch an Hoffnung glaubt. Sebastian Will aus der Radio Inn Kinoredaktion hat den neuen Endzeit-Thriller schon mal unter die Lupe genommen.
1: Ridley Scott kann große Welten. Und in Das Ende der Sterne ist die Welt, wie wir sie kennen, Geschichte. Eine Pandemie hat einen Großteil der Menschheit ausgelöscht. Aber Hick, ein junger Pilot, zählt zu den wenigen Überlebenden und er gibt nicht auf. Mit seinem treuen Hund und einem alten Propellerflugzeug macht er sich auf die Suche nach anderen Menschen. Aber die Not hat die meisten Menschen verändert.
2: Bevor die Welt unterging, habe ich meine Frau geküsst. Und mit meinem Hund gespielt.
3: Die Welt von damals existiert nicht mehr. Hier gibt's nur uns. Das Einzige, was wir fürchten müssen, sind die Überlebenden.
1: Auf seiner Suche trifft Hick dann aber auf Seema und damit auf eine Frau, die zeigt, dass es in dieser zerstörten Welt auch noch Gutes gibt.
4: Mir fehlt Musik. Einkaufen, fahren und laut singen.
5: Mir fehlt was einkaufen zu können.
1: Genau darum geht es in diesem Film. Nicht nur Endzeit, Action und Gefahr, sondern was bleibt vom Menschsein übrig, wenn fast alles verloren ist? Was ist wirklich wertvoll und warum ist Hoffnung eine der größten Stärken der Menschen?
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Save Me Tonight, aktuelle Single von Jennifer Lopez und David Guetta bei Radio in 3 Minuten. Dann ist es 3:30 und rein wettertechnisch kommt es einem draußen ein klein bisschen so vor wie eine Karussellfahrt auf dem Bartelmarkt in Oberstimm. Ein Hin und ein Her und der Hochsommer gibt auch noch nicht auf. Heute Nachmittag noch Temperaturen bis 28 Grad und morgen dann sind sogar über 30 drin. Wohlgemerkt, so richtig schwül. Ja, die Mücken im Schlafzimmer, die summen nicht mehr, die hecheln. Aufs genaue Radio in Wetter schauen wir gleich und mehr Hits, mehr Vielfalt in der kommenden halben Stunde mit Lady Gaga, Alejandro. Und neu bei Radio in Tampa City, Self-Aware.

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7: Um gleich 15.30 Uhr, halb vier.
8: Mit Kerstin Schulz. Der Berufsverkehr auf der A9 in Richtung München ist heute Morgen auf Höhe Rohrbach durch einen Unfall ausgebremst worden. Kurz vor 7:30 fuhr eine Autofahrerin aus bislang unbekannter Ursache in den Auflieger eines Sattelzugs. Dabei wurde ein Rad abgerissen, der Wagen schleuderte über die Autobahn und prallte gegen die Mittelleitplanke. Dabei wurde noch ein zweites Rad abgerissen und das Auto kam kurze Zeit später zum Stehen. Die 35-jährige Fahrerin kam leicht verletzt ins Krankenhaus. Ihre beiden Mitfahrer blieben unverletzt, genauso wie der LKW-Fahrer. Den Sachschaden an beiden Fahrzeugen schätzt die Polizei auf rund 20.000 Euro. Die Autobahn war rund 45 Minuten komplett gesperrt. Anschließend wurde der Verkehr an der Unfallstelle vorbeigeführt. Noch bis Mitte September dauern die Bauarbeiten auf der Paartalbahn zwischen Dasing und Augsburg. Heute trifft es nun die gesamte Strecke, also auch ab Ingolstadt Hauptbahnhof. Am Abend und in der Nacht gibt es zusätzliche Bauarbeiten, die wirken sich auf die Züge der Bayerischen Regiobahn aus. Teilweise sind Ersatzbusse im Einsatz, die fahren aber zu anderen Zeiten als die Züge. Einen Link zum Einsatzfahrplan auf der Paartalbahn haben wir auf unserer Homepage. Wie süffig ist das Volksfestbier in diesem Jahr? Das können die Pfaffenhofener heute selbst testen. Die Stadt und die beiden Festbrauereien laden zur kostenlosen Probe. Ab 17 Uhr geht es vor dem Rathaus los. Für die Stimmung sorgen die lustigen Holledauer. Die Bierprobe ist auch die erste Gelegenheit, den limitierten Volksfestkrug mit dem Plakatmotiv für dieses Jahr zu kaufen. Es gibt nur 100 Stück davon. Das Design stammt heuer vom Illustrator Gottfried Müller. Das Volksfest beginnt am 4. September in Pfaffenhofen und dauert bis zum 15. 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
7: Gleich 2 Minuten nach 4:30 aktuell für euch eine Stunde mehr. Habt Geduld auf der A9 Richtung Nürnberg zwischen Manching und Lenting. 9 Kilometer Stau nach einem Unfall zwischen Ingolstadt Nord und Lenting. Achtung, hier der rechte Fahrstreifen blockiert im Baustellenbereich. Fahrt Richtung München zwischen Altmühltal und Denkendorf. Liegt ein Spanngurt auf der Fahrbahn und zwar ziemlich ungünstig auf der mittleren Fahrspur. Hier bitte Vorsicht.
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7: Mit der B13 Richtung München. Paar Ebenhausen, der B16 Richtung Neuburg-Höhe Maxweiler, Neuburg-Grünauer Straße stadtauswärts und zwischen Manching und Großmehring hätten wir noch einen Blitzer kurz nach Rottmannshardt. Dankeschön an Verkehrsmelder Holger. Alles Weitere, was ihr seht und wir noch nicht melden, meldet ihr auf der Radio in Verkehrshotline und wir sagen es weiter. 0841 303 mal die 9. Das Radio in Wetter, der Vormittag war eher so Kategorie, naja, und heute Nachmittag wird's deutlich besser. Trocken, sonniger, sommerlich warm, bis zu 28 Grad sollen es im Spätnachmittag noch werden. Davon hätten wir aktuell immerhin 26 Grad in Berg im Gau und Altmannstein. Die Tiefstwerte in der kommenden Nacht zwischen 13 und 16 Grad. gut durchlüften. Das klingt jetzt so, wie wenn der Rauch vor Hochsommermorgen brennen will. Ja, tut er auch, weil es wird sackrisch warm und vor allen Dingen wird es schwül mit richtig viel Sonne. Morgen im Tagesverlauf bis zu 32 Grad, aber wirklich von der drückenden Sorte. Der Radio in Wettertrend, der Freitag, Bartelmarkt-Auftakt, beginnt noch freundlich und warm. Ab dem frühen Nachmittag kommen von Westen aber Schauer und einzelne Gewitter. Dazu wird es windig mit 24 bis 29 Grad.
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7: Tja, und gleich gehen wir passend zur Jahreszeit der Frage auf den Grund, wie viele Dirndl braucht ein Mensch eigentlich und wer stellt beim Bartelmarkt-Wochenende den Radio-In-Rekord auf? Unser Thema nach Fool's Garden mit dem Lemon Tree und hier ist Ray. Hier ist Where's My Husband? Das sind mehr Hits, mehr Vielfalt bei Radio In.

0: Alejandro von Lady Gaga Radio in um 3:45 und wir haben doch alle so einen Softspot, wie man neudeutsch sagt, also eine Schwachstelle. Zum Beispiel die Tafel Schokolade im Supermarkt, an der wir beim Einkaufen nicht vorbeigehen können. Bei Sophia aus dem Radio in Morgenteam sind es bunte und gemusterte Socken. Bei ihrer Freundin Franzi aus Neuburg ist es noch was ganz anderes.
1: Kann mich bei Dirndl leider irgendwie nicht zurückhalten. Ich sehe es irgendwie immer, dann muss ich es anprobieren, dann will ich eigentlich nur eine Bluse kaufen und dann passt das Dirndl so gut zur Bluse und dann kommt das Dirndl auch noch mit.
0: Ja, das Dirndl passt gut zur Bluse, wer kennt's nicht. Die liebe Franzi hat Sophia dann auf die Idee gebracht, das ganze Ding noch größer zu machen. Passend zum Bartelmarkt ab Freitag. Radio Inn will einen Rekord aufstellen. Wir suchen die Person in der Region mit den meisten Dirndln im Kleiderschrank. Franzi macht den Start.
1: Also wir haben das tatsächlich gerade noch mal nachgezählt und es sind 12 Stück. Und die Blusen haben wir tatsächlich auch gezählt. Das sind um die 17.
0: Das ist ja mal eine Ansage. Und wenn sich bei Dirndl-Trends jemand auskennt, dann Franzi, deswegen die Frage, was ist denn gerade angesagt?
1: Blusen sind tatsächlich Flügelarm-Blusen und Puffarm-Blusen, sehr im Trend. Und an Dirndln auf jeden Fall wieder längere, also so 70er, 80er Länge. Und so dunklere Töne wie Petrolfarben, Beere, Dunkelrot oder solche Farben.
0: So, wisst ihr Bescheid? Wie viele Dirndl habt ihr denn im Kleiderschrank, meine lieben Mädels? Gibt's jemanden, der 12 Stück toppen kann? Wenn ja, dann meldet euch gerne entweder per Sprachnachricht via WhatsApp oder Anruf 0841 300 3x9. Wir ziehen das weiter bis ins Bartelmarkt-Wochenende. Wie viel Dirndl habt ihr bei euch daheim im Kleiderschrank?
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0: Radio in hier. 3 Minuten, dann haben wir es. 16 Uhr in der kommenden halben Stunde für euch. Eine neue Runde Radio in draußen Sommer. Wir liegen nochmal nach mit Entspannung satt für euch zu gewinnen. Wie genau, verraten wir euch in ziemlich genau 8 Minuten. Telefonnummer dürft ihr jetzt schon mal mitmeißeln. 0841 300 3x die 9. Außerdem in der kommenden halben Stunde Olivia Rodrigo. Drop Dead. Die 80er. Das sind mehr Hits, mehr Vielfalt. Radio in gleich hier nach 4.
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0: Radio Inn am Mittwoch Feierabend. Heute war offiziell Startschuss für die Hopfenernte in der Hallertau. Immerhin ist größte zusammenhängende Hopfenanbaugebiet der Welt. Und die aktuelle Prognose, die Hopfenernte fällt wahrscheinlich unterdurchschnittlich aus. Ein Thema in den Regionalnachrichten um 5:30.
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12: Ich bin Joshua Heise. Kanzler Merz bleibt seiner Linie treu. Die sogenannte Rente mit 63 werde wie geplant abgeschafft, sagte er nach der Kabinettsklausur in Brandenburg. 3 ostdeutsche CDU-Ministerpräsidenten hatten zuletzt gefordert, die abschlagsfreie Rente nach 45 Beitragsjahren beizubehalten. Auch Teile der SPD wollten an der Rente mit 63 festhalten. Für Limonaden und Colas soll ja bald eine Zuckersteuer fällig werden. Eine Extrasteuer auf zuckerfreie Getränke wird es aber nicht geben. Das hat Finanzminister Klingbeil klargestellt. Gestern war eine Vorlage seines Ministeriums veröffentlicht worden, in dem auch von einer Steuer für Zero- und Light-Getränke mit Süßstoff sowie Biermischgetränke, Haferdrinks und Fertigkaffees die Rede war. Das ergebe jedoch keinen Sinn, so Klingbeil. Nigerias Präsident Tinubu hat nach Massenentführungen aus Moscheen eine Großfahndung angeordnet. Bewaffnete Männer hatten am Freitag während der Gebetszeit 4 Dörfer im Bundesstaat Niger überfallen und Dutzende Gläubige verschleppt, auch Frauen, Kinder und Babys. Lokale Medien sprechen von bis zu 600 Entführten. Wer hinter dem Angriff steckt, ist noch unklar. Bayerns Verkehrsminister Bernreiter fordert von der Deutschen Bahn mehr Rücksicht auf Bahnreisende im Freistaat. Aktuell gäbe es 120 Stellen, an denen Züge langsamer fahren müssten und auf 45 Linien könne nicht mehr nach dem regulären Fahrplan gefahren werden. Bernreiter sagte, es sei nicht hinnehmbar, dass an vielen Baustellen nichts vorangehe, weil Maschinen oder Personal fehlten.
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0: Genau 3 nach 4 mit 12 Kilometer Stau auf der A9 Richtung Nürnberg. Es betrifft aktuell den Abschnitt zwischen Langenbruck und Denkendorf. 38 Minuten mehr klingt schlimm, aber Unfallstelle ist inzwischen geräumt. Heißt, das nimmt jetzt ziemlich zügig auch ab. Außerdem Fahrt Richtung München. Zwischen Altmühltal und Denkendorf immer noch ein Spanngurt auf dem mittleren Fahrstreifen. Die B13 Münchner Straße in Ingolstadt zwischen Oberstimm und der südlichen Ringstraße. 4 Minuten mehr und 6 Minuten sind es auf der südlichen Ringstraße Schillerstraße zwischen Manchinger und Goethestraße.
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0: Hätte man die B13 Fahrt Richtung Pfaffenhofenhöhe bei Ibenhausen, die B16 Richtung Neuburg bei Maxweiler und zwischen Manching und Großmehring kurz nach Rott. Mansart, Dankeschön unter anderem an Verkehrsmelderin Christina. Und alles Weitere, was ihr seht, meldet ihr auf der Radio Inn Verkehrshotline und wir sagen es weiter. 0841 303 mal die 9. Das Radio in Wetter, wer Ferien hat und auf besseres Wetter gewartet hat, jetzt lohnt sich's rausgehen. Trocken soll's bleiben, immer mehr Sonne im Feierabend und angenehm warm. Bei aktuellen Temperaturen um 27 Grad in Karlskron und Böhmfeld. Geht auch trocken und meistens klar durch die Nacht. Tiefstwerte zwischen 13 und 16 Grad und vielleicht das letzte Mal in diesem Jahr, dass wir dazu sagen, lüftet's gut durch in der kommenden Nacht, weil das wird morgen erstens warm, zweitens richtig schwül mit viel Sonnenschein bis zu 32 Grad, aber eben von der feuchtwarmen Sorte. Der Radio-In-Wetter-Trend am Freitag beginnt noch freundlich und warm. Ab dem frühen Nachmittag kommen von Westen Schauer und einzelne Gewitter auf. Dazu wird es windig bei 24 bis 29 Grad. Ausgerechnet zum Bartelmarkt-Auftakt wird das Wetter also wieder spannender.
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0: Jo, und wir hätten gleich eine dicke Portion Entspannung für euch. Wer darf mit euch bei Eichstätt in Saunapool und Panoramablick abtauchen und für ein paar Stunden so tun, als gäbe es da draußen keine Termine? Der Radio in Draußensommer mit dem Wellnesshotel Schönblick. Nach mehr Hits, mehr Vielfalt. Gleich mit The Calling Wherever You Will Go. Und hier ist Kato und John. Hier ist Turn the Lights Off. Schönen Feierabend.

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0: Shivers von Ed Sheeran, Radio in um gleich 16:30 heute am Tag des Toilettenpapiers. Den gibt's tatsächlich. Und mit dem Toilettenpapier ist es ja im Grunde wie bei einer Beziehung. Man weiß erst richtig zu schätzen, was man daran hat, wenn es nicht mehr da ist, gell? Ja. Der Tag des Toilettenpapiers. Sprechen wir drüber um 17:45 bei Radio Inn im Feierabend und stellen die Frage, warum braucht ein Produkt mit gefühlt nur einem einzigen Job gefühlt ein komplettes Supermarktregal? Mehr Hits, mehr Vielfalt in der kommenden halben Stunde für euch mit dem Alan Parsons Project Don't Answer Me und Taylor Swift The Fate of Ophelia bei Radio Inn.
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0: Es ist 16:30 Uhr.
8: Mit Kerstin Schulz. Startschuss für die Ernte im größten Hopfenanbaugebiet der Welt. In der Hallertau hat heute Bayerns Landwirtschaftsministerin Michaela Kaniber die Erntesaison eröffnet. Die Aussichten für die Landwirte sind allerdings mäßig. Wegen Hitze und Trockenheit wird nur eine unterdurchschnittliche Ernte erwartet. Laut den heute veröffentlichten Zahlen der Schätzkommission sollen es in der Holledau 35.000 Tonnen werden. Das ist kaum eine Veränderung im Vergleich zum Vorjahr. In der Hallertau bauen rund 850 Betriebe auf 16.000 Hektar 30 verschiedene Hopfensorten an. Zurzeit häufen sich Unfälle mit Motorradfahrern bei uns in der Region. Gestern am frühen Nachmittag erwischte es einen Biker auf der Strecke zwischen Geisenfeld und Wollensach. Der 34-Jährige kam bei Auhöfe von der Straße ab, stürzte und zog sich schwere Verletzungen zu. An seinem Motorrad entstand beim Unfall rund 5.000 Euro Schaden. Eine Ausbildung im Handwerk bleibt gefragt. Wie die Handwerkskammer mitteilt, haben 789 junge Menschen in der Region einen Ausbildungsvertrag unterschrieben. Das sind 32 mehr als im vergangenen Jahr. Auffällig dabei, während die Zahl in den Landkreisen Eichstätt und Neuburg-Schrobenhausen leicht gestiegen ist, ist sie in Ingolstadt leicht gesunken. Beliebte Berufe sind Kraftfahrzeugmechatroniker, Anlagenmechaniker für Sanitär-, Heizungs- und Klimatechnik und Feinwerkmechaniker. Die Handwerkskammer macht darauf aufmerksam, dass es möglich ist, auch nach dem 1. September eine Berufsausbildung zu starten. 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
0: Und jetzt ist es 17:35. 10 Kilometer Stau, 34 Minuten mehr. Das klingt mächtig zwischen Manching und Denkendorf, Fahrt Richtung Nürnberg auf der A9. Aber es war schon über eine Stunde und die Tendenz ist weiter fallend. Also, umfahren rentiert nicht. Die B13 haben wir. Südliche Ringstraße, Schillerstraße in Ingolstadt. Feierabendverkehr plus Brückenbauarbeiten macht aktuell 7 Minuten mehr zwischen Manchinger und Goethestraße. Ansonsten der ganz normale Feierabendwahnsinn. Habt Spaß dabei.
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0: Und lasst euch nicht blitzen auf der B13 Richtung Reichertshofen im 70er Bereich bei Bar Ebenhausen und die B16 Richtung Neuburg Höhe der Brücke Marxweiler. Stau oder Blitzer meldet ihr auf der Radio in Verkehrshotline und wir sagen es weiter 0841 303 mal die 9. Wer nach der Arbeit noch was draußen vorhat, passt, die Wolken lockern weiter auf. Regen ist kein Thema mehr. Aktuelle Temperaturen dazu im Radio im Wetter zwischen 26 Grad in Karlsruhe und 27 Grad in Kösching. Tiefstwerte in der kommenden Nacht zwischen 13 und 16 Grad. Und morgen, das wird dann direkt schweißtreibend, weil erstens heiß, zweitens auch noch von der feuchtwarmen Sorte, also drückend schwül. Der Donnerstag mit viel Sonne und bis zu 32 Grad. Der Radio in Wettertrend. Freitag zum Start des Bartelmarkts geht's freundlich los und wird auch warm, bleibt aber leider nicht so. Ab dem frühen Nachmittag kommen von Westen Schauer und einzelne Gewitter dazu. Wird windig, 24 bis 29 Grad.
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0: Tja, es ist Sommerferienzeit. Die Vorfreude auf eine Reise ist ja meistens groß. Die Reise selber, naja, mit dem Auto nach Kroatien, Flug mit Umsteigen, sagen wir mal, es geht auch schneller. Bei quer durch die Region gleich mit einem Kurztrip direkt vor der Haustür, inklusive Panoramablick. Nach mehr Hits, mehr Vielfalt mit Shakira und Burna Boy, Die Die. Und hier ist Echo Smith mit seinen Cool Kids bei Radio Ins.

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3: Ein Ausflug in die Berge, das kann schon mal dauern. Gerade auf der Autobahn der Grund, alle wollen dahin. Geht aber auch viel bequemer direkt vor der Haustür. Von uns für euch der schnelle Kurztrip-Tipp.
4: Es geht in die Berge. Oder sagen wir genauer auf den Reisberg. Der ist nach dem Donautal die erste Erhebung im Naturpark Altmühltal und bei Lippertshofen immerhin 511 Meter hoch. Da hat der Tourismusverband dann gleich mal einen Walderlebnispfad eingerichtet. Der ist klein, fein und genau das Richtige für den Ausflug zwischendurch. Der Weg selbst ist mit 2,5 Kilometern nicht besonders lang, hat aber ein paar Highlights wie zottelige Hochlandrinder, krumme Föhren, Mitmachstationen und natürlich Aussichtspunkte über das Donautal, von Mönchsmünster bis zum Donaumoos und bei klarem Wetter sogar bis zu den echten Bergen. Und wenn wir schon am Reisberg sind, noch ein Tipp für die anschließende verdiente Brotzeit. Dafür gibt's sogar eine echte Ausflugsgaststätte am Berg. Das Högnerhäusl oberhalb von Wettstetten. Auch hier heißt es Panoramablick inklusive.
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0: Play und Higher Power. Das ist Radio in Mittwoch. Feierabend haben wir's. 3:05 in der kommenden halben Stunde mit den Weather Girls. Mit top aktuell Ariana Grande. Mehr Hits, mehr Vielfalt. Radio in gleich hier nach 17 Uhr.
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0: Mittwoch Feierabend. Radio Inn hier. Heute war offizieller Startschuss für die Hopfenernte in einem der größten zusammenhängenden Anbaugebiete der Welt, natürlich bei uns in der Hallertau, mit der Prognose, dass die Ernte wohl unterdurchschnittlich ausfallen wird. Ein Thema in den Regionalnachrichten um 17:30 Uhr.
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14: Ich bin Joshua Heise. Nach der Sturzflut in Nepal ist die Zahl der Todesopfer auf 72 gestiegen. Hunderte Menschen werden vermisst. Nach offiziellen Angaben gehören dazu auch knapp 300 Ausländer, etwa aus Deutschland, Spanien und den USA. In der betroffenen Provinz Bagmati wurden Häuser und Brücken weggespült oder beschädigt. Grund für die Flut könnte ein Gletschersee sein, dessen natürliche Dämme plötzlich nachgegeben haben. Innenminister Dobrindt will noch in diesem Jahr neue Sicherheitsgesetze auf den Weg bringen. Der Grund, er befürchtet immer mehr hybride Angriffe auf Deutschland. Jahrzehntelang sei darüber gestritten worden, nun gebe es in der Koalition Einigkeit, sagte der CSU-Politiker nach der Kabinettsklausur. Ein Vorhaben ist etwa das Upgrade der Nachrichtendienste in echte Geheimdienste. Zero Zucker gleich Zero Steuer. Finanzminister Klingbeil hat den Vorschlag seiner eigenen Mitarbeiter gestoppt, nachdem die geplante Zuckersteuer auch auf Zero-Getränke, alkoholfreies Bier oder Pflanzenmilch erhoben werden sollte. Gleichzeitig betonte er, dass der Vorschlag nur ein Arbeitspapier war, kein Gesetzentwurf. An der Zuckersteuer an sich will er aber festhalten. Manchmal scheint es so, als würde in Deutschland ständig irgendwo gewählt werden. Um einen ewigen Wahlkampfmodus zu vermeiden, hatte Bundestagsvizepräsident Nuripur von den Grünen vorgeschlagen, zumindest Bundes- und Kommunalwahlen zusammenzulegen. Von Bayerns Innenminister Herrmann kommt dazu ein hartes Nein. Sein Argument, bei Bundestags- und Kommunalwahlen gehe es um völlig verschiedene Themen.
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0: 2:05. Vorsicht auf der A9 Richtung Nürnberg in der Einfahrt Manching liegt eine Metallstange auf der Fahrbahn. Außerdem zwischen Manching und Denkendorf 11 Kilometer Stau, 28 Minuten mehr, Tendenz weiterfallen. Das war schon über eine Stunde die Unfallstelle auch schon geräumt. Also irgendwann löst sich alles in Wohlgefallen auf. Die B13 Münchner Straße in Ingolstadt zwischen Oberstimm und südlicher Ringstraße aktuell 5 Minuten mehr.
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0: Mit der B13 Richtung Reichertshof Hofenhöhe Bar Ebenhausen ist Tempo 70 erlaubt und die B16 Richtung Neuburghöhe Maxweiler. So, wenn ihr was seht, was wir noch nicht melden, dann anrufen oder WhatsApp schicken an die Radio in Verkehrshotline 0841 303 mal die 9.
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0: Das Radio in Wetter, Feierabend und diesmal passt auch das Timing. Die Wolken machen sich dünn, der Abend bleibt trocken und freundlich bei echt passablen Temperaturen aktuell. 27 Grad in Ehekirchen und Mindelstetten und es wird noch wärmer, keine Angst, in der kommenden Nacht. Tiefstwerte zwischen 13 und 16 Grad, dazu meistens sternenklar und morgen wird der Dampfgarer angeschalten. Also das sind 32 Grad mit Sonnenschein, die da angekündigt sind, von der feuchtwarmen Sorte. Also so richtig dampfig. Der Radio in Wettertrend für den Freitag beginnt auch noch freundlich und warm. Ab dem frühen Nachmittag aber mit den ersten Schauern und Gewittern. Dazu wird's windig bei 24 bis 29 Grad.
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0: So, und jetzt dürft ihr mit uns gemeinsam in Erinnerungen schwelgen, weil Poster, Dr. Sommer und Aufklärung zwischen den Stars. Was ist euch von der Bravo bis heute im Kopf geblieben? Denn sie feiert heute 70. Geburtstag, der möchte auch anständig gefeiert werden. Nach mehr Hits, mehr Vielfalt mit If You Had My Love von Jennifer Lopez. Und hier ist Teddy Swims, der Mr. Know-It-All bei Radio 1.

0: Forget Somebody, das ist Tom Gregory um 16:45 Radio in am Mittwochfeierabend. Lebensgroße Poster von Lieblingsstars Dr. Sommer und Seiten, die man als Teenager vielleicht ein bisschen gründlicher gelesen hat, als man später zugeben wollte. Die Bravo wird heute 70 Jahre alt. Für Generationen war sie viel mehr als nur eine Jugendzeitschrift. Ich meine, Musikstars, erste Liebe, peinliche Fragen, alles drin. Und deshalb wollten wir von euch wissen, was verbindet ihr bis heute mit der Bravo?
1: Ja, früher war ja das immer ganz geheim, hat man die ja gelesen.
2: Natürlich nur die Interviews mit den ausgezogenen Leuten.
3: Wir haben uns eigentlich immer die Bilder angeguckt und halt bei den nackten Seiten immer schnell weitergeblättert.
4: Oh, viele alte Jugenderinnerungen. Alte Popgruppen, die es heute, glaube ich, nicht mehr gibt. Milli Vanilli.
5: Mit Bravo bin ich aufgewachsen und mir ist Bravo sehr nahe.
0: Na, herzlichen Glückwunsch. 70 Jahre Bravo und wahrscheinlich hängen irgendwo immer noch Poster an einer Kinderzimmerwand, bei denen niemand den Eltern erklären kann, warum sie nach 30 Jahren noch nicht abdürfen.
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0: Unstoppable, das ist sie ja bei Radio Inn um gleich 17:30 an diesem Mittwoch Feierabend. Und es wird peu à peu nochmal wärmer, also von wegen der Sommer ist vorbei. Morgen Donnerstag kratzen wir sogar an der 30-Grad-Marke. Lokal geht's deutlich drüber bei uns in der Region, bevor es am Wochenende schon wieder spürbar kühler wird. Ja, es ist dieses typische deutsche Übergangswetter. Man steht morgens ratlos vor dem Kleiderschrank und zieht sich am Ende einfach die Badehose über die lange Unterhose drüber. Mehr Hits, mehr Vielfalt in der kommenden halben Stunde mit den No Angels, Das Daylight in Your Eyes und Mark Amber Belong Together bei Radio 1.
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7: Um genau 17.30 Uhr, 17:30, 17:30.
8: Mit Kerstin Schulz. Startschuss für die Ernte im größten Hopfenanbaugebiet der Welt. In der Hallertau hat heute Bayerns Landwirtschaftsministerin Michaela Kanibar die Erntesaison eröffnet. Die Aussichten für die Landwirte sind allerdings mäßig. Wegen Hitze und Trockenheit wird nur eine unterdurchschnittliche Ernte erwartet. Laut den heute veröffentlichten Zahlen der Schätzkommission sollen es in der Holledau 35.000 Tonnen werden. Das ist kaum eine Veränderung im Vergleich zum Vorjahr. In der Hallertau bauen rund 850 Betriebe auf 16.000 Hektar 30 verschiedene Hopfensorten an. Zurzeit häufen sich Unfälle mit Motorradfahrern bei uns in der Region. Gestern am frühen Nachmittag erwischte es einen Biker auf der Strecke zwischen Geisenfeld und Wollensach. Der 34-Jährige kam bei Auhöfe von der Straße ab, stürzte und zog sich schwere Verletzungen zu. An seinem Motorrad entstand beim Unfall rund 5.000 Euro Schaden. Eine Ausbildung im Handwerk bleibt gefragt. Wie die Handwerkskammer mitteilt, haben 789 junge Menschen in der Region einen Ausbildungsvertrag unterschrieben. Das sind 32 mehr als im vergangenen Jahr. Auffällig dabei, während die Zahl in den Landkreisen Eichstätt und Neuburg-Schrobenhausen leicht gestiegen ist, ist sie in Ingolstadt leicht gesunken. Beliebte Berufe sind Kraftfahrzeugmechatroniker, Anlagenmechaniker für Sanitär-, Heizungs- und Klimatechnik und Feinwerkmechaniker. Die Handwerkskammer macht darauf aufmerksam, dass es möglich ist, auch nach dem 1. September eine Berufsausbildung zu starten. 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
7: 6:02. So, jetzt amtliche Ansage. Bis wir hier heute Abend fertig sind, ist der Stau auf der A9 auch Geschichte. Weil angefangen haben wir mit einer Stunde, dann war es ein Dreiviertel, dann war die Unfallstelle geräumt, dann war es nur noch eine halbe und aktuell 17 Minuten mehr zwischen Manching und Denkendorf, wenn ihr Fahrt Richtung Nürnberg unterwegs seid. Das ist verkraftbar und ich verspreche, das wird auch noch weniger. Ansonsten der ganz normale Feierabendwahnsinn. Wir wünschen guten und sicheren Verkehr.
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7: Mit der B13 Richtung Reichertshofen im 70er-Bereich bei Bar Ebenhausen, die B16 Richtung Neuburg bei Maxweiler und Tauberfeld Ortsausgang Richtung Eichstätt. Dankeschön, Verkehrsmelderin Emmy. Und wenn ihr was habt, was wir noch nicht melden, ist egal, ob Stau oder Blitzer, dann anrufen oder WhatsApp schicken an die Radio in Verkehrshotline 0841 303 mal die 9. Das Radio in Wetter heute Abend könnt ihr den Tisch draußen nehmen, trocken, noch angenehm warm und die Sonne bleibt uns noch ein bisschen erhalten bei aktuellen Temperaturen. Hört, hört, 27 Grad in Hohenwart und Walting. Ist doch nicht nochmal Sommer? Doch, wird auch noch wärmer. In der kommenden Nacht sternenklar, Tiefstwerte zwischen 13 und 16 Grad und morgen der Donnerstag wird schweißtreibend, weil Sonne 32 Grad, aber nicht einfach sommerlich warm und trocken, sondern das sind 32 Grad der feuchteren Natur, also eher so Dampfgarniveau, schwülheiß. Der Radio in Wettertrend fürs Bartelmarkt-Wochenende, der Freitag noch freundlich und warm, zumindest zu Beginn, weil ab dem frühen Nachmittag kommen von Westen erste Schauer und Gewitter, die lokal auch mal kräftiger ausfallen können, bei 24 bis 29 Grad.
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7: So, es ist weiter Reisezeit. Die Halbzeit der Sommerferien haben wir zwar schon hinter uns, aber viele sind noch am Verreisen. Wann wird aus dem schönen Urlaubssouvenir plötzlich ein ziemlich teures Andenken beim Zoll? Sollten wir tunlich drüber reden, weil das ein oder andere hat man tatsächlich nicht auf dem Schirm. Ist unser Thema nach den American Girls von Harry Styles. Und hier ist Roxette mit Dangerous. Schönen Feier.

0: Das Daylight in Your Eyes von den No Angels. Das ist Radio Inn um 17:45 Mittwoch, Feierabend. Der Urlaub geht zu Ende und irgendwie muss noch ein kleines Stück davon mit nach Hause. Also landen Olivenöl, Muscheln, Klamotten oder das ein oder andere Schnäppchen im Koffer. Spätestens am Flughafen kommt dann aber die Frage, darf ich das überhaupt alles mit nach Deutschland bringen? Denn bei manchen Urlaubsmitbringseln kann es am Zoll richtig teuer werden. Was darf also mit und was bleibt besser am Urlaubsort? Julia Wasilkow aus der Radio Inn Redaktion.
1: Grüß dich.
0: Fangen wir mit dem klassischen Shopping an. Wie viel darf ich denn überhaupt mit nach Hause bringen?
1: Ja, innerhalb der EU ist das bei normalen Souvenirs für den privaten Gebrauch meistens unkompliziert. Spannender wird es bei der Rückreise aus einem Nicht-EU-Land. Und dazu gehören zum Beispiel auch die Kanarischen Inseln. Wer mit Flugzeug oder Schiff einreist, darf Waren bis zu einem Gesamtwert von 430 Euro abgabefrei mitbringen. Bei der Einreise etwa mit Auto oder Bahn liegt die Grenze bei 300 Euro. Wer darüber liegt, muss die Waren beim Zoll anmelden.
0: Was ist denn jetzt mit den typischen Mitbringseln aller Essen, Pflanzen und Muscheln?
1: Also da lohnt sich vorher ein genauer Blick auf die Regeln. Bei der Einreise aus Nicht-EU-Ländern gelten zum Beispiel für Fleisch, Wurst und Milchprodukte strenge Beschränkungen. Auch Pflanzen können problematisch sein. Und bei Muscheln, Korallen oder Schmuck aus tierischen Materialien kommt der Artenschutz ins Spiel. Produkte aus geschützten Tieren oder Pflanzen können beschlagnahmt werden.
0: Und wenn ich mir nicht sicher bin, ob mein Mitbringsel erlaubt ist?
1: Also lieber vor der Rückreise informieren und bei der Einreise zum Zoll gehen. Wer Waren dabei hat, die über den Freigrenzen liegen oder möglicherweise Beschränkungen unterliegen, nimmt am Flughafen den roten Ausgang. Gerade bei ungewöhnlichen Souvenirs ist Nachfragen deutlich entspannter, als bei einer Kontrolle erklären zu müssen, warum plötzlich eine geschützte Koralle im Koffer liegt.
0: Sag mal danke, Julia, und das schönste Urlaubssouvenir ist am Ende die Erinnerung an einen fantastischen Urlaub. Kostet beim Zoll auch garantiert nichts.
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0: The Sexes on Fire, die Kings of Leon, Radio in 3 vor 6, ab in den Mittwochfeierabend. In der kommenden halben Stunde mit Loi. Mit mir 80ern. Mit mehr Hits, mehr Vielfalt. Radio in gleich hier nach 6.
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0: Radio in am Mittwoch Feierabend und gute Nachrichten aus der Wirtschaft hört man aktuell immer gerne. So ist zum Beispiel die Zahl der Ausbildungsverträge im Handwerk in Ingolstadt und der Region leicht gestiegen. Hintergründe in den Regionalnachrichten um 9:30.
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13: Ich bin Joshua Heise. Zahlreiche Tote und hunderte Vermisste gibt es nach der heftigen Sturzflut in Nepals Gebirgsregion. Die genaue Zahl der Verschollenen ist laut nepalesischen Behörden noch unklar. Vermisst werden auch Touristen aus Deutschland, Spanien und den USA. Grund für die Flut könnte sein, dass die natürlichen Dämme eines Gletschersees plötzlich nachgegeben hatten. Das Bundesarbeitsministerium hat eine Studie zur Vermögensungleichheit in Deutschland ausgeschrieben. Laut Bild-Zeitung soll damit geschaut werden, wie der Reichtum im Land verteilt ist. Erstmal muss aber eine Firma oder ein Institut den Auftrag annehmen. Ein Abschlussbericht soll im November 2027 vorliegen. Die Ergebnisse könnten wichtig für die Diskussion um die Reform der Erbschafts- oder Vermögenssteuer sein. In einem Prozess um Social-Media-Sucht von Kindern hat der Facebook-Mutterkonzern Meta einem Vergleich mit den klagenden US-Bundesstaaten in Höhe von knapp 16,7 Milliarden US-Dollar zugestimmt. Tina Eck berichtet.
14: Meta kauft sich frei, hat ja Geld genug. Der Prozess um die Klage der Bundesstaaten hatte im kalifornischen Oakland gerade erst begonnen, da ist er schon wieder vorbei. Dutzende Staaten hatten Meta vorgeworfen, Kinder gezielt von sozialen Medien wie Facebook und Instagram abhängig zu machen und Daten zu sammeln.
13: Auch den Hopfenanbauern hat der Hitzesommer zugesetzt. Die Ernte der Bierzutat wird Schätzungen zufolge um etwa 17% kleiner ausfallen als im Vorjahr. Ein Verbandssprecher sagte, die Hopfenpflanzer würden wohl bis zu 100 Millionen Euro weniger einnehmen. Die meisten von ihnen haben ihre Anbaugebiete in Bayern. Es gehe inzwischen vielen Familienbetrieben wirtschaftlich sehr schlecht, hieß es.
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0: 2 nach 6. Schönen guten Abend auf die A9. Bisschen Stop-and-Go-Verkehr. Hallo. Wir hatten über eine Stunde Stau und jetzt sind es noch 6 Minuten zwischen Ingolstadt Nord und Denkendorf. Es ist aushaltbar. Egal wo ihr unterwegs seid, wir wünschen gute Fahrt. Nicht so schnell, auch wenn es frei ist auf der B13 Richtung Reichertshofen im 70er Bereich bei Bar Ebenhausen. Die B16 Richtung Neuburg bei Maxweiler und Tauberfeld Ortsausgang Richtung Eichstätt. Stau oder Blitzer meldet ihr auf der Radio in Verkehrshotline und wir sagen es weiter. 0841 303 mal die 9. Es Radio in Wetter mit aktuellen Temperaturen um 26 Grad in Langenmoosen und 27 Grad in Stammheim. Wer morgen frei hat, könnte sich fast wie im Hochsommer fühlen. Bis zu 32 Grad und Sonne satt stehen auf dem Plan. Und dann Stichwort Wochenende. Es geht Richtung Bartelmarkt. Der Freitag beginnt freundlich und warm. Und ab dem frühen Nachmittag haben wir von Westen dann die ersten Schauer und einzelnen Gewitter, die zu uns ziehen. Dazu wird es windig bei 24 bis 29 Grad.
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0: So, und vielleicht habt ihr es heute bei uns schon gehört. Es ist heute, ja, tatsächlich hier verbrieft, schwarz auf weiß, der Welttag des Toilettenpapiers. Ja. 2, 3 oder 4-lagig feuchttrocken Recycling. Warum machen wir ausgerechnet beim Klopapier so eine Wissenschaft daraus? Aus Gründen. Und die haben wir nach mehr Hits, mehr Vielfalt auf dem Weg nach Hause. Gleich mit den Boss Hoss und den Commonly Nats Jolene. Und hier ist der Bowser. Hier ist neu bei Radio in Magnetic. Schönen Feier.

0: Red Eyes von Loy, das ist Radio in 17:45. Praktisch und unersetzlich, duftend bunt oder bio, zwei- oder dreilagig. Wir brauchen es halt jeden Tag, Stichwort. Toilettenpapier, der heutige Tag des Toilettenpapiers, gibt's tatsächlich weltweit, soll auf die Unentbehrlichkeit dieses unscheinbaren Hygieneartikels aufmerksam machen. Aber warum gibt's so viele unterschiedliche Sorten? Sind doch alle für denselben Zweck. Ursula Winkler aus der Radio-In-Redaktion.
1: Hallo.
0: Feucht, trocken, nachhaltig, weich, zwei- oder dreilagig, mit oder ohne Duft. Warum gibt's denn eigentlich so viele Toilettenpapiersorten? Der Zweck ist doch eigentlich immer der gleiche.
1: Ja, in unseren Supermärkten und Drogerien gibt es sogar mehr als 100 Sorten. Aber die Geschmäcker sind unterschiedlich und das Nutzungsverhalten auch. Laut Forschern bevorzugen die sogenannten Knüller ein dünneres, aber dafür weiches Papier. Die, die das Toilettenpapier falten, eher festeres. Die meisten Deutschen sind übrigens eher Falter, während Amerikaner eher zum Knüllen neigen. Dazu kommen noch Trends. Der geht bei uns zu hochwertigem Klopapier. Die Nachfrage nach drei oder vier Lagen steigt. Und es gibt sogar fünflagiges zu kaufen. Und vieles ist wohl einfach Geschmackssache. Zum Beispiel bunte Muster, Kamillenduft oder ob die Oberfläche lieber glatt sein soll oder strukturiert.
0: Was ist denn jetzt besser, feuchtes oder trockenes Klopapier?
1: Also beim Feuchten gibt es das Problem, dass es sich in der Toilette oft nicht gut auflöst. Und viele schmeißen es aber trotzdem ins Klo. Und dann gibt es im Ernstfall eine Verstopfung. Außerdem sind Kunststofffasern drin, um das Papier nassfest zu machen. Da landet dann also auch Mikroplastik im Wasser. Ärzte raten auch eher vom feuchten Papier ab, denn die Duftstoffe und Konservierungsmittel können zu Hautirritationen führen oder auch zu richtigen Entzündungen. Unterm Strich ist Toilettenpapier generell laut Ärzten nicht die beste Methode. Besser wäre waschen mit klarem, lauwarmem Wasser und dann trockentupfen. Dafür kann man dann natürlich Klopapier nehmen.
0: Und wenn trockenes Papier blütenweiß oder lieber recyceln?
1: Wenn man sich für trockenes Papier entscheidet, ist Recycling eine gute Option. Papier lässt sich eigentlich 5 bis 7 Mal recyceln, aber Toilettenpapier natürlich nicht mehr. Bei Recycling-Klopapier steckt aber nur Altpapier drin. Das normale Klopapier ist zwar schön weiß, aber oft kommt das Holz dafür aus Südamerika von teils sehr umstrittenen Plantagen und damit spülen wir wertvolles Holz direkt ins Klo. Außerdem braucht Öko-Klopapier weniger Wasser und Energie in der Herstellung. Und heutzutage ist es auch gar nicht mehr so kratzig wie vor einigen Jahren. Recyclingpapier erreicht in Tests bei der Weichheit oder Saugfähigkeit meistens die Noten gut oder sehr gut.
0: Na danke, Ursula. Und übrigens, laut Forschung nutzen Deutsche etwa 50 bis 70 Blatt am Tag. Pro Toilettengang 8 bis 12 Blatt. Es gibt ja nichts, was nicht erforscht wird. Es hängt aber auch davon ab, wie viele Lagen das Papier hat und davon, ob man Knüller oder Falter ist. Radio

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1: Best Till und Things We Lost in the Fire um gleich 6:30. Radio in heute an diesem Mittwoch, dem 70. Geburtstag der Bravo. Kann mich noch gut dran erinnern, wie sauer mein Vater war, als er damals meine Bravo entdeckt hat, obwohl ich keine haben durfte. Er hatte sich erst wieder beruhigt, als ich damit gedroht habe, Mama von seiner Playboy-Sammlung zu erzählen. 70 Jahre Bravo heißt 70 Jahre lachen Kinder nur noch, wenn die Eltern die Story mit den Bienchen und den Blümchen erzählen wollen. Mehr Hits, mehr Vielfalt. In der kommenden halben Stunde hätten wir für euch Alex Warren mit dem Fever Dream und Filmmusik von Kenny Loggins, Footloose bei Radio N.
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3: Der Berufsverkehr auf der A9 in Richtung München ist heute Morgen durch einen Unfall ausgebremst worden. Kurz vor 7:30 fuhr eine Autofahrerin aus bislang unbekannter Ursache in den Auflieger eines Sattelzugs. Dabei wurde ein Rad abgerissen, der Wagen schleuderte über die Autobahn und prallte gegen die Mittelleitplanke. Dabei wurde noch ein zweites Rad abgerissen und das Auto kam kurze Zeit später zum Stehen. Die 35-jährige Fahrerin kam leicht verletzt ins Krankenhaus. Ihre beiden Mitfahrer blieben unverletzt, genauso wie der Lkw-Fahrer. Den Sachschaden an beiden Fahrzeugen schätzt die Polizei auf rund 20.000 Euro. Die Autobahn war rund 45 Minuten komplett gesperrt. Anschließend wurde der Verkehr an der Unfallstelle vorbeigeführt. Eine Ausbildung im Handwerk bleibt gefragt. Wie die Handwerkskammer mitteilt, haben 789 junge Menschen in der Region einen Ausbildungsvertrag unterschrieben. Das sind 32 mehr als im vergangenen Jahr. Beliebte Berufe sind Kraftfahrzeugmechatroniker, Anlagenmechaniker für Sanitär-, Heizungs- und Klimatechnik und Feinwerkmechaniker. Die Handwerkskammer macht darauf aufmerksam, dass es möglich ist, auch nach dem 1. September eine Berufsausbildung zu starten. Großes militärisches Zeremoniell am Freitag im Innenhof des Neuen Schlosses in Ingolstadt. Am Vormittag wird das Kommando des Pionierbataillons 905 übergeben. Der scheidende Kommandeur des Reserveverbandes ist Oberstleutnant Christian Zimmer. Wer sein Nachfolger wird, hat die Bundeswehr noch nicht bekannt gegeben. Zum Appell um 11 Uhr werden Gäste aus Militär, Politik und Gesellschaft erwartet, aber auch der Kommandeur der Divisionstruppen der 10. Panzerdivision, Brigadegeneral André Abett.
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5: 6:35, aktuell normaler Verkehr, gute Fahrt.
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5: Hätte man die B13 Richtung Reichertshofen im 70er Bereich bei Bar Ebenhausen, die B16 Richtung Neuburg bei Maxweiler, Buxheim Ortsdurchfahrt und Tauberfeld Ortsausgang Richtung Eichstätt. Und wenn ihr noch was habt, was wir noch nicht melden, die Radio in Verkehrshotline 0841 303 mal die 9.
6: Dirndl fürs Bartelmarkt-Wochenende schon rausgelegt?
5: Nein, also morgen braucht ihr dazu erstmal noch Sonnenbrille. Freitag zum Auftakt möglicherweise den Schirm. Es wird nochmal deutlich wärmer als aktuell 27 Grad in Pörnbach und Buxheim. Kommende Nacht Tiefstwerte zwischen 13 und 16 Grad. Morgen aber so richtig schwül heiß. 32 Grad und zwar der feuchteren Natur mit richtig viel Sonnenschein. Der Radio in Wettertrend dann für den Bartelmarkt Freitag freundlich und warm bis zum Mittag. Ab dem frühen Nachmittag nämlich kommen von Westen Schauer und einzelne Gewitter, so zumindest angekündigt. Bisher dazu soll es windig werden, 24 bis 29 Grad.
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5: Tja, und passend zum Weg nach Hause kümmern wir uns gleich um die Frage, wie kommt Deutschland eigentlich von A nach B? Dazu wurde mal wieder geforscht und neue Zahlen veröffentlicht. Unser Thema nach mehr Hits, mehr Vielfalt mit Moby, Why Does My Heart Feel So Bad? Und hier ist Dasher mit Austin bei Radio N. Schönen Feierabend.

0: The Fever Dream von Alex Warren. Das ist Radio in am Mittwoch. Feierabend. Von A nach B zu kommen ist teuer. Ich meine, der Spritpreis tut sein Übriges. Und laut einer neuen Studie bleibt trotzdem das Auto für die meisten Menschen in Deutschland mit großem Abstand das wichtigste Verkehrsmittel. Werden wir wohl noch sehr lange Werbung mit Ralf Schumacher sehen.
1: Du willst wissen, wie viel dein Auto wert ist?
0: Ja. Mehr als 80% der Befragten sind demnach mindestens einmal die Woche mit dem Auto unterwegs. Zweitwichtigstes Fortbewegungsmittel ist mit 63% das zu Fuß gehen. Ja, bei mir auch, weil für den Weg zur Kaffeemaschine lohnt es sich nicht, das Auto zu nehmen.
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8: Ich bin Gregor Jose Moser. Es geht um den Schutz von Kindern in sozialen Medien. Nach einer Klage von mehreren US-Bundesstaaten gegen den Facebook-Mutterkonzern Meta haben sich beide Seiten auf einen Vergleich geeinigt. Das Unternehmen, das auch hinter Instagram steht, zahlt rund 16,7 Milliarden Dollar an die Bundesstaaten. Außerdem wird der Konzern von Mark Zuckerberg dazu verpflichtet, zeitliche Begrenzungen und nächtliche Sperren für Teenager einzuführen und er muss die Altersprüfung verbessern. Nach der Sturzflut in Nepal steigt die Zahl der Todesopfer immer weiter auf jetzt 95. Hunderte Menschen werden vermisst. Den Behörden des Himalaya-Staates zufolge gehören dazu auch knapp 300 Ausländer, darunter Menschen aus Deutschland, Spanien und den USA. Grund für die Flut könnte ein Gletschersee sein, dessen natürliche Dämme plötzlich nachgegeben hatten. Ein rosiges Bild für Deutschlands Zukunft hat Kanzler Merz gezeichnet. Schwarz-Rot habe zuletzt wichtige Reformen angestoßen, etwa bei Rente und Wirtschaft. So Merz nach der zweitägigen Kabinettsklausur. Die bayerische Wirtschaft zeigt sich verhalten optimistisch. Janina Singer berichtet.
9: Als erleichternd bezeichnet der Hauptgeschäftsführer der Vereinigung der Bayerischen Wirtschaft, Brossard, die Ergebnisse der Klausur. Sie zeigten, dass die Bundesregierung an ihrem Reformkurs festhalten wolle. Auch wenn einige Maßnahmen unbequem seien, sie seien überlebenswichtig für den Standort. Reformbekenntnisse reichten aber nicht, eine schnelle Umsetzung sei entscheidend.
8: Wegen der Musical-Verfilmung The Rocky Horror Picture Show wurde er in den 1970er Jahren bekannt. Jetzt ist der Schauspieler und Sänger Tim Curry im Alter von 80 Jahren verstorben. Das berichten mehrere Medien übereinstimmend. Außerdem verkörperte er 1990 den bösen Clown Pennywise in Stephen Kings S.
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10: Im Herzen Bayerns liegen uns derzeit keine größeren Störungsmeldungen vor.
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11: Trocken und weitestgehend klar geht's durch den Abend und die Nacht. Die Tiefstwerte morgen früh zwischen 13 und 16 Grad. Der Donnerstag legt der Sommer nochmal richtig nach. Viel Sonne, nur hohe Wolkenfelder und 29 bis 32 Grad. Dazu wird's teilweise richtig schwül, der Radio in Wettertrend. Der Freitag beginnt noch freundlich und warm. Ab dem frühen Nachmittag kommen von Westen Schauer und einzelne Gewitter auf. Dazu wird's windig bei 24 bis 29 Grad.
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11: So, und die Frage muss erlaubt sein, was macht er denn jetzt im Feierabend? Weil Weniger Freunde treffen, mehr Internet, mehr Faulenzen. Ist der deutsche Freizeitplan inzwischen einfach Sofa plus WLAN? Man möchte es anhand einer aktuellen Studie vermuten. Was machen wir tatsächlich in der Freizeit? Kümmern wir uns drum nach Matu, You Never Walk Alone. Und hier ist Hosier, hier ist Too Sweet.
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0: Zeit waren Wechselbäder von Katy Perry, Hot and Cold bei Radio Inn um 7:15. Und der Freizeitmonitor heißt tatsächlich so, hat mal wieder analysiert, wie wir unsere Zeit verbringen, wenn wir nicht gerade in der Arbeit sind. Laut der Studie sind nur noch 19% der Menschen in Deutschland in ihrer Freizeit mit Freunden unterwegs. Die restlichen 81% sagen wahrscheinlich, welche Freizeit, welche Freunde. Ja, Menschen über 50 verbringen laut der Studie sogar noch mehr Zeit im Internet als die junge Generation. Ja gut, die brauchen halt auch meistens länger, um zu kapieren, wie die Sachen im Internet so funktionieren. Bei den Menschen in Deutschland ist das Faulenzen übrigens in der Freizeit zuletzt immer beliebter geworden. Und endlich kann ich mit Stolz behaupten, dass ich anscheinend ein Trendsetter bin.
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3: Der Berufsverkehr auf der A9 in Richtung München ist heute Morgen durch einen Unfall ausgebremst worden. Kurz vor 7:30 fuhr eine Autofahrerin aus bislang unbekannter Ursache in den Auflieger eines Sattelzugs. Dabei wurde ein Rad abgerissen, der Wagen schleuderte über die Autobahn und prallte gegen die Mittelleitplanke. Dabei wurde noch ein zweites Rad abgerissen und das Auto kam kurze Zeit später zum Stehen. Die 35-jährige Fahrerin kam leicht verletzt ins Krankenhaus. Ihre beiden Mitfahrer blieben unverletzt, genauso wie der Lkw-Fahrer. Den Sachschaden an beiden Fahrzeugen schätzt die Polizei auf rund 20.000 Euro. Die Autobahn war rund 45 Minuten komplett gesperrt. Anschließend wurde der Verkehr an der Unfallstelle vorbeigeführt. Eine Ausbildung im Handwerk bleibt gefragt. Wie die Handwerkskammer mitteilt, haben 789 junge Menschen in der Region einen Ausbildungsvertrag unterschrieben. Das sind 32 mehr als im vergangenen Jahr. Beliebte Berufe sind Kraftfahrzeugmechatroniker, Anlagenmechaniker für Sanitär-, Heizungs- und Klimatechnik und Feinwerkmechaniker. Die Handwerkskammer macht darauf aufmerksam, dass es möglich ist, auch nach dem 1. September eine Berufsausbildung zu starten. Großes militärisches Zeremoniell am Freitag im Innenhof des Neuen Schlosses in Ingolstadt. Am Vormittag wird das Kommando des Pionierbataillons 905 übergeben. Der scheidende Kommandeur des Reserveverbandes ist Oberstleutnant Christian Zimmer. Wer sein Nachfolger wird, hat die Bundeswehr noch nicht bekannt gegeben. Zum Appell um 11 Uhr werden Gäste aus Militär, Politik und Gesellschaft erwartet, aber auch der Kommandeur der Divisionstruppen der 10. Panzerdivision, Brigadegeneral André Abed.
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6: Im Herzen Bayerns liegen uns derzeit keine größeren Störungsmeldungen vor.
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7: So, die einen kommen gerade aus dem Urlaub zurück, die anderen fahren noch an den Strand. Deswegen die Frage, wie weit ist der Kampf um die Strandliege inzwischen eskaliert? Und warum wirkt das deutsche Handtuch dagegen plötzlich richtig amateurhaft? Es gibt eine sehr kuriose Geschichte aus Griechenland. Da mussten jetzt sogar im Kampf um die Liegen die Bagger anrücken. Unser Thema nach mehr Hits, mehr Vielfalt mit Alvaro Soler und Topic Solo Parati. Und hier sind die Rembrandts. I'll be there for you.
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0: Like Yourself von Kamerad Radio in um 7:45 und passend zu den Sommerferien eine Urlaubsgeschichte, die möchtest du eigentlich kaum glauben, weil dagegen ist der Handtuchkrieg auf Malle ein Kinderspiel. Manche Urlauber in Griechenland sichern sich tatsächlich ihre Strandliegen illegal mit dicken Eisenketten und Vorhängeschlössern. Ja, und wir Deutschen stehen mit unserem Frotti-Handtuch daneben und kommen uns wie Anfänger vor. Auf der Halbinsel Chalkidiki haben Behörden jetzt tatsächlich schwere Baumaschinen anrücken lassen müssen, um mit Eisenketten festgebundene Liegen vom Strand zu entfernen. Ja, bekommt der alte Spruch, am Strand wird gern mal gebaggert, eine völlig neue Bedeutung.
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1: Ich bin Gregor Jusse Moser. Zwei Beschäftigte am Frankfurter Flughafen sind an den Folgen einer Malariaerkrankung gestorben. Der erste Todesfall ereignete sich schon Anfang Juli. Den zweiten Fall hat der Flughafenbetreiber Fraport heute bekannt gegeben. Thomas Bremser berichtet.
2: Mücken aus einem Malariagebiet sollen im Frachtraum oder Gepäck nach Deutschland gekommen sein. Laut Gesundheitsamt waren insgesamt 6 Beschäftigte betroffen, den anderen 4 geht es mittlerweile wieder gut. Dass Malariamücken im Flugzeug oder an einem Flughafen auftauchen, kommt nur sehr selten vor. Deshalb sei das Risiko für Flugreisende gering. Von Mensch zu Mensch ist die Infektion nicht übertragbar und die infizierte Mücke sei wahrscheinlich schon tot, sagen die Behörden.
1: 95 Tote und hunderte Vermisste gibt es nach der heftigen Sturzflut in Nepals Gebirgsregion. Die genaue Zahl der Vermissten ist laut der nepalesischen Polizei noch unklar. Die Suche dauere weiter an. Vermisst werden demnach auch hunderte Reisende, darunter knapp 300 Ausländer aus unter anderem Deutschland, Spanien und den USA. Für Limonaden und Colas soll bald ja eine Zuckersteuer fällig werden. Eine Extrasteuer auf zuckerfreie Getränke wird es aber nicht geben, das hat Bundesfinanzminister Klingbeil klargestellt. Gestern war eine Vorlage seines Ministeriums veröffentlicht worden, in dem auch von einer Steuer für Zero- und Light-Getränke mit Süßstoff sowie Biermischgetränke, Haferdrinks und Fertigcafés die Rede war. Es habe sich aber nur um einen Arbeitsstand gehandelt, so Klingbeil. Die Bayreuther Festspiele ziehen zum Abschluss ihrer Jubiläumsausgabe zum 150-jährigen Bestehen eine positive Bilanz, trotz mehrerer Kontroversen. Sämtliche Aufführungen seien ausverkauft gewesen, so ein Sprecher. Darin sieht Festspielleiterin Katharina Wagner ein ganz besonderes Zeichen der Verbundenheit mit Bayreuth. Für viel Kritik sorgte unter anderem die Aufführung von Der Ring des Nibelungen, dessen Bühnenbild mittels künstlicher Intelligenz geschaffen wurde.
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3: Bei uns liegen im Herzen Bayerns momentan keine größeren Störungsmeldungen vor.
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4: Trocken und weitestgehend klar geht's durch den Abend und die Nacht. Die Tiefstwerte morgen früh zwischen 13 und 16 Grad. Der Donnerstag legt der Sommer nochmal richtig nach. Viel Sonne, nur hohe Wolkenfelder und 29 bis 32 Grad. Dazu wird's teilweise richtig schwül, der Radio in Wettertrend. Der Freitag beginnt noch freundlich und warm. Ab dem frühen Nachmittag kommen von Westen Schauer und einzelne Gewitter auf. Dazu wird's windig bei 24 bis 29 Grad.
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1: Der Berufsverkehr auf der A9 in Richtung München ist heute Morgen durch einen Unfall ausgebremst worden. Kurz vor 7:30 fuhr eine Autofahrerin aus bislang unbekannter Ursache in den Auflieger eines Sattelzugs. Dabei wurde ein Rad abgerissen, der Wagen schleuderte

0: über die Autobahn und prallte gegen die Mittelleitplanke. Dabei wurde noch ein zweites Rad abgerissen und das Auto kam kurze Zeit später zum Stehen. Die 35-jährige Fahrerin kam leicht verletzt ins Krankenhaus. Ihre beiden Mitfahrer blieben unverletzt, genauso wie der Lkw-Fahrer. Den Sachschaden an beiden Fahrzeugen schätzt die Polizei auf rund 20.000 Euro. Die Autobahn war rund 45 Minuten komplett gesperrt. Anschließend wurde der Verkehr an der Unfallstelle vorbeigeführt. Eine Ausbildung im Handwerk bleibt gefragt. Wie die Handwerkskammer mitteilt, haben 789 junge Menschen in der Region einen Ausbildungsvertrag unterschrieben. Das sind 32 mehr als im vergangenen Jahr. Beliebte Berufe sind Kraftfahrzeugmechatroniker, Anlagenmechaniker für Sanitär-, Heizungs- und Klimatechnik und Feinwerkmechaniker. Die Handwerkskammer macht darauf aufmerksam, dass es möglich ist, auch nach dem 1. September eine Berufsausbildung zu starten. Großes militärisches Zeremoniell am Freitag im Innenhof des Neuen Schlosses in Ingolstadt. Am Vormittag wird das Kommando des Pionierbataillons 905 übergeben. Der scheidende Kommandeur des Reserveverbandes ist Oberstleutnant Christian Zimmer. Wer sein Nachfolger wird, hat die Bundeswehr noch nicht bekannt gegeben. Zum Appell um 11 Uhr werden Gäste aus Militär, Politik und Gesellschaft erwartet, aber auch der Kommandeur der Divisionstruppen der 10. Panzerdivision, Brigadegeneral André Abed.
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3: Bei uns liegen im Herzen Bayerns momentan keine größeren Störungsmeldungen vor.
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1: Ich bin Gregor Jose Moser. Gletscher schmelzen, Hütten kämpfen mit Wassermangel und für Bergsteiger wird es teilweise gefährlicher. Die Folgen der Klimakrise sind in den Alpen vielerorts unmittelbar zu sehen und zu spüren. Der Deutsche Alpenverein hat jetzt Kanzler Merz in einem offenen Brief zu mehr Klimaschutz aufgerufen. Klimaschutz, Klimaanpassung und Naturschutz müssten zusammengedacht und verlässlich finanziert werden, so die Forderung des DAV. Schon nächste Woche Sonntag wählt Sachsen-Anhalt einen neuen Landtag als erstes von drei Bundesländern in diesem Wahlherbst. Der neue ARD-Deutschland-Trend sieht die AfD, die der Verfassungsschutz in Sachsen-Anhalt als gesichert rechtsextrem einstuft, bei jetzt 42%. Die CDU liegt bei 22%, 2 Prozentpunkte weniger als vor einem Monat. Es folgt die Linke mit 11%, ebenfalls -2 Prozentpunkte. Und einen Punkt dazu gewinnen die SPD mit jetzt 8 und die Grünen mit 6%. Es geht um den Schutz von Kindern in sozialen Medien. Nach einer Klage von mehreren US-Bundesstaaten gegen den Facebook-Mutterkonzern Meta haben sich beide Seiten auf einen Vergleich geeinigt. Das Unternehmen, das auch hinter Instagram steht, zahlt rund $16,7 Milliarden an die Bundesstaaten. Außerdem wird der Konzern von Mark Zuckerberg dazu verpflichtet, zeitliche Begrenzungen und nächtliche Sperren für Teenager einzuführen und er muss die Altersprüfung verbessern. Der aus der Rocky Horror Picture Show bekannte britische Schauspieler Tim Curry ist im Alter von 80 Jahren gestorben. Das berichten mehrere Medien unter Berufung auf seine Managerin. Mehr von Thomas Bremser.
2: Ein außerirdischer Wissenschaftler in Frauenkleidern. Mit der Rolle des Dr. Frankenfurter machte sich Tim Curry unsterblich. Das Musical Rocky Horror Show sorgte Anfang der 70er im konservativen Großbritannien für mächtig Wirbel. Der Film dazu ist Kult. Auch in den 90ern sorgte Curry für eine Filmfigur, die keiner vergisst. Den bösen Clown Pennywise in der Stephen King-Verfilmung S.
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3: Im Herzen Bayerns liegen uns derzeit keine größeren Störungsmeldungen vor.
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4: Trocken und weitestgehend klar geht's durch den Abend und die Nacht. Die Tiefstwerte morgen früh zwischen 13 und 16 Grad. Der Donnerstag legt der Sommer nochmal richtig nach. Viel Sonne, nur hohe Wolkenfelder und 29 bis 32 Grad. Dazu wird's teilweise richtig schwül, der Radio in Wettertrend. Der Freitag beginnt noch freundlich und warm. Ab dem frühen Nachmittag kommen von Westen Schauer und einzelne Gewitter auf. Dazu wird's windig bei 24 bis 29 Grad.
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1: Im Herzen Bayerns liegen uns derzeit keine größeren Störungsmeldungen vor.
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1: Ich bin Moritz Einzel. Der Wahlherbst beginnt schon nächste Woche Sonntag, wenn Sachsen-Anhalt über einen neuen Landtag bestimmt. Als erstes von drei Bundesländern. Die AfD, die der Landesverfassungsschutz als gesichert rechtsextrem einstuft, steht im neuen ARD-Deutschland-Trend bei 42%. Die CDU verliert 2 Prozentpunkte und kommt auf 22%, ebenso wie die Linke, die bei 11% landet. Einen Punkt dazu gewinnen die SPD mit jetzt 8 und die Grünen mit 6%. Das BSW und die FDP liegen mit 4 bzw. 3% unter der 5%-Hürde. Nach den verheerenden Sturzfluten in Nepal und dem benachbarten Tibet steigt die Zahl der Opfer weiter auf jetzt 157. Mehrere hundert Menschen werden noch vermisst, darunter viele Urlauber. Ob auch Deutsche unter den Vermissten oder Toten sind, ist laut dem Auswärtigen Amt noch unklar. Die Region im Norden Nepals ist ein bekanntes Reiseziel und berühmt für ihre spektakulären Himalaya-Landschaften. In einem Prozess um Social-Media-Sucht von Kindern hat der Facebook-Mutterkonzern Meta einem Vergleich mit den klagenden US-Bundesstaaten in Höhe von knapp 16,7 Milliarden US-Dollar zugestimmt. Tina Eck berichtet.
2: Meta kauft sich frei, hat ja Geld genug. Der Prozess um die Klage der Bundesstaaten hatte im kalifornischen Oakland gerade erst begonnen, da ist er schon wieder vorbei. Dutzende Staaten hatten Meta vorgeworfen, Kinder gezielt von sozialen Medien wie Facebook und Instagram abhängig zu machen und Daten zu sammeln.
1: Die Bayreuther Festspiele ziehen zum Abschluss ihrer Jubiläumsausgabe zum 150-jährigen Bestehen eine positive Bilanz, trotz mehrerer Kontroversen. Sämtliche Aufführungen seien ausverkauft gewesen, so eine Sprecherin. Darin sieht Festspielleiterin Katharina Wagner ein ganz besonderes Zeichen der Verbundenheit mit Bayreuth. Für viel Kritik sorgte die Aufführung von Der Ring des Nibelungen, dessen Bühnenbild mittels künstlicher Intelligenz geschaffen wurde.
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3: Momentan liegen uns keine größeren Störungsmeldungen vor.
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4: Trocken und weitestgehend klar geht's durch den Abend und die Nacht. Die Tiefstwerte morgen früh zwischen 13 und 16 Grad. Der Donnerstag legt der Sommer nochmal richtig nach. Viel Sonne, nur hohe Wolkenfelder und 29 bis 32 Grad. Dazu wird's teilweise richtig schwül, der Radio in Wettertrend. Der Freitag beginnt noch freundlich und warm. Ab dem frühen Nachmittag kommen von Westen Schauer und einzelne Gewitter auf. Dazu wird's windig bei 24 bis 29 Grad.
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1: Momentan liegen uns keine größeren Störungsmeldungen vor.
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1: Ich bin Moritz Einzel. Nach der heftigen Sturzflut in einer Gebirgsregion von Nepal ist die Zahl der Todesopfer auf mindestens 157 gestiegen. Wie die Behörden weiter mitteilten, werden hunderte Menschen, darunter mehr als 400 Reisende aus Nepal und aus dem Ausland vermisst. Die Überschwemmung passierte offenbar, weil eine Eislawine einen Fluss blockiert hat. Ein vorübergehender See soll dann über die Ufer getreten sein. Bundesfinanzminister Klingbeil hat sich zu Berichten über die Zuckersteuer geäußert. Zum Abschluss der Kabinettsklausur in Neu-Hardenberg sagte der SPD-Chef:
2: Ich habe das heute klargestellt, das ist meine klare Meinung. Ich werde als Finanzminister keine Steuer vorlegen, wo zuckerfreie Getränke besteuert werden. Ich halte das für Quatsch, wenn ich das so offen sagen darf. Deswegen wird es das nicht geben.
1: Es gab Berichte über ein Diskussionspapier aus dem Finanzministerium, wonach die Abgabe auch für Getränke geplant sein sollte, die Süßstoff enthalten. Schon nächste Woche Sonntag wählt Sachsen-Anhalt einen neuen Landtag als erstes von drei Bundesländern in diesem Wahlherbst. Der neue ARD-Deutschland-Trend sieht die AfD, die der Verfassungsschutz in Sachsen-Anhalt als gesichert rechtsextrem einstuft, bei jetzt 42%. Die CDU liegt bei 22%, 2 Prozentpunkte weniger als vor einem Monat. Es folgt die Linke mit 11%, ebenfalls minus 2 Prozentpunkte. Einen Punkt dazu gewinnen die SPD mit jetzt 8 und die Grünen mit 6%. Das BSW und die FDP liegen mit 4 bzw. 3% unter der 5%-Hürde. Am Frankfurter Flughafen sind zwei Beschäftigte an Malaria gestorben. Insgesamt hätten sich 6 Mitarbeiter bei ihrer Arbeit mit der besonders gefährlichen Malaria tropica infiziert, teilte das Gesundheitsamt mit. Vermutlich seien infizierte Mücken mit Flugzeugen aus einem Malaria-Gebiet nach Deutschland gelangt. 4 weitere Erkrankte seien behandelt worden und inzwischen wieder wohlauf.
0: 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Aktuell liegen uns keine größeren Störungsmeldungen vor. 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
3: Trocken und weitestgehend klar geht's durch den Abend und die Nacht. Die Tiefstwerte morgen früh zwischen 13 und 16 Grad. Der Donnerstag legt der Sommer nochmal richtig nach. Viel Sonne, nur hohe Wolkenfelder und 29 bis 32 Grad. Dazu wird's teilweise richtig schwül, der Radio in Wettertrend. Der Freitag beginnt noch freundlich und warm. Ab dem frühen Nachmittag kommen von Westen Schauer und einzelne Gewitter auf. Dazu wird's windig bei 24 bis 29 Grad.

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1: Aktuell liegen uns keine größeren Störungsmeldungen vor.

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1: Ich bin Moritz Einzel. Der Ton ist rau geworden in der Politik, auch im Wahlkampf in Sachsen-Anhalt. Da haben sich Ministerpräsident Schulze von der CDU und sein AfD-Herausforderer Siegmund in der MDR-Wahlarena duelliert. Und da stritten Schulze und Siegmund auch über den Stil.
2: Ich mag Ihr Programm nicht und ich bin überzeugt, Sie haben auch nicht die richtigen Antworten. Aber ich würde Sie nie als Flachzange bezeichnen. Das hat Frau Weide gemacht. Und auf die Frage, ob Sie mich als Flachzange bezeichnen wollen, können Sie doch ganz einfach sagen, nein, würden Sie nicht machen und nicht drumherum reden.
3: Menschlich nicht, politisch ja.
1: Hintergrund war eine Äußerung der AfD-Bundesvorsitzenden Weidel, die am Wochenende alle Regierenden in Deutschland pauschal als Flachzangen bezeichnet hatte. In Sachsen-Anhalt wird am 6. September ein neuer Landtag gewählt. Die AfD liegt in Umfragen mit mehr als 40% klar vorne. Die Rente mit 63 muss weg. Das hat Bundeskanzler Merz zum Abschluss der Kabinettsklausur in Brandenburg nochmal unterstrichen.
4: Wenn es hier Härtefälle gibt, dann werden wir sie angemessen berücksichtigen. Aber der Trend zur Frühverrentung bei einer älter werdenden Gesellschaft, der muss gestoppt werden.
1: Auch in Merz' eigener Partei, der CDU, gab es Stimmen, die die abschlagsfreie Rente nach 45 Beitragsjahren gerne beibehalten würden. Auch den Hopfenanbauern hat der Hitzesommer zugesetzt. Die Ernte der Bierzutat wird Schätzungen zufolge um etwa 17% kleiner ausfallen als im Vorjahr. Ein Verbandssprecher sagte, die Hopfenpflanzer würden wohl bis zu 100 Millionen Euro weniger einnehmen. Die meisten von ihnen haben ihre Anbaugebiete in Bayern. Es gehe inzwischen vielen Familienbetrieben wirtschaftlich sehr schlecht, hieß es. Der frühere Nationalspieler André Rankl soll neuer Eishockey-Bundestrainer werden. Laut übereinstimmenden Medienberichten folgt der 40-Jährige auf Harold Kreis, der nach der enttäuschenden WM im Mai gehen musste. Für Rankl wird es im Seniorenbereich die erste Aufgabe als Cheftrainer.
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5: Aktuell sind bei uns im Herzen Bayerns keine größeren Störungen gemeldet.
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6: Meistens sternklar geht's durch die Nacht, dazu Temperaturen zwischen 13 und 16 Grad. Der Donnerstag legt in Sachen Sommer nochmal nach. Tageshöchstwerte 29 bis 32 Grad, dazu wird's richtig schwül, dampfig. Der Radio N-Wettertrend, morgen der Freitag, beginnt noch freundlich. Ab dem Mittag zieht's zu, dann sind Lokalschauer und Gewitter möglich. Dazu wird's windig bei bis zu 29 Grad.
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0: 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Aktuell sind bei uns im Herzen Bayerns keine größeren Störungen gemeldet.
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1: Ich bin Moritz Einzel. Es waren Bilder wie aus einem Katastrophenfilm. Nach einer verheerenden Sturzflut in der Grenzregion zwischen Nepal und China ist die Zahl der Todesopfer auf mehr als 150 gestiegen. Hunderte Menschen werden vermisst, hieß es von den Behörden, darunter zahlreiche Touristen. Ursache für die Flutwelle könnte eine Eislawine gewesen sein, die einen Fluss blockiert hat. Bundeskanzler Merz hat zum Abschluss der Kabinettsklausur in Brandenburg versucht, Aufbruchsstimmung zu verbreiten. Man wolle das Land besser, schneller und dynamischer machen.
2: Wir müssen raus aus diesem Klima der Verdrießlichkeit und des Verdrusses. Wir müssen gemeinsam diesen weit verbreiteten Missmut abschütteln, der unser Land seit langer Zeit lähmt.
1: Ein konkretes Streitthema ist ja die Rentenreform. Da hat Merz nochmal deutlich gemacht, dass die schwarz-rote Koalition sich einig sei, dass alle Anreize zur Frühverrentung weg müssen. Beim Thema Zuckersteuer stellte Finanzminister Klingbeil klar, die Abgabe werde nicht auf Getränke mit Süßstoff erhoben. Das sei Quatsch, so Klingbeil. Deutschlands Gaming-Branche muss weiter auf die angekündigten Steuererleichterungen warten. Man führe dazu Gespräche, diese seien wegen der Haushaltslage aber schwierig, hat Finanzminister Klingbeil gesagt, bei seinem Besuch der weltgrößten Computerspielmesse Gamescom. In anderen Staaten wie Frankreich, Australien, Großbritannien oder Kanada gibt es schon eine steuerliche Förderung für die Branche. Fenerbahce Istanbul hat erstmals seit 15 Jahren wieder die Qualifikation für die Fußball-Champions League geschafft. Nach einem 1:1 im Hinspiel gewannen die Türken das Playoff-Rückspiel bei Olympique Lyon mit 2:1. Fenerbahce sicherte sich damit eines der letzten Tickets für die Champions League-Liga-Phase, die heute Abend ausgelost wird. Mit dabei sind auch Viking Stavanger aus Norwegen, AEK Athen aus Griechenland und Slovan Bratislava aus der Slowakei.
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3: Uns liegen derzeit keine größeren Störungsmeldungen vor.
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4: Meistens sternklar geht's durch die Nacht, dazu Temperaturen zwischen 13 und 16 Grad. Der Donnerstag legt in Sachen Sommer nochmal nach. Tageshöchstwerte 29 bis 32 Grad. Dazu wird's richtig schwül, dampfig. Der Radio in Wettertrend. Morgen der Freitag beginnt noch freundlich. Ab dem Mittag zieht's zu, dann sind Lokalschauer und Gewitter möglich. Dazu wird's windig bei bis zu 29 Grad.
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0: 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Uns liegen derzeit keine größeren Störungsmeldungen vor.
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1: Ich bin Moritz Einzel. Ein bewährtes Mittel der Meinungsbildung vor Wahlen ist das TV-Duell. Und am Abend gab es die MDR-Wahlarena für Sachsen-Anhalt. Da haben sich unter anderem CDU-Ministerpräsident Schulze und sein AfD-Herausforderer Siegmund gegenübergestanden. Siegmund sprach angesichts der hohen Umfragewerte für seine Partei von Geschlossenheit.
2: Also ich weiß nicht, wo Herr Merz aktuell in Ihrem Wahlkampf ist. Sie schämen sich ja für Ihren Bundeskanzler. Er würde ausgeladen, wenn ich das richtig verstehe. Wir arbeiten zusammen in der AfD. Da ist niemand eine Marionette. Wir sind ein Team. Und das ist der ganz große Unterschied in der AfD.
1: Schulze entgegnete, dass Siegmund keine echten Antworten liefere.
3: Er schafft eines, er schafft ein Gefühl. Er sagt, alles ist möglich. Das ist aber eine Aussage, die würde ich nie auf meine Plakate schreiben, weil es ist nicht alles möglich. Man muss realistisch mit den Menschen sprechen.
1: In Sachsen-Anhalt wird am 6. September ein neuer Landtag gewählt. Die geplante Zuckersteuer soll nicht auf zuckerfreie Light- und Zero-Getränke ausgeweitet werden. Das hat Finanzminister Klingbeil gestern klargestellt. Ein entsprechender Vorschlag aus seinem Ministerium sei lediglich ein interner Arbeitsstand gewesen.
4: Aber am Ende treffe ich als Minister die Entscheidung, was ich vorlege. Und ich bin da sehr klar, es wird keine Steuer geben auf nicht zuckerhaltige Getränke.
1: Besteuert werden sollen zuckerhaltige Getränke ab dem kommenden Jahr. Nach einer heftigen Sturzflut werden in Nepal und Tibet hunderte Menschen vermisst, darunter viele Touristen. Die Such- und Rettungsarbeiten laufen. Bisher bestätigt ist, dass mehr als 150 Menschen ums Leben gekommen sind. Videos zeigen, wie Häuser, Straßen und Brücken weggeschwemmt wurden. Eine Eislawine könnte einen Fluss blockiert und so die Flutwelle ausgelöst haben. Nach einer Klage von mehreren US-Bundesstaaten gegen den Facebook-Mutterkonzern Meta haben sich beide Seiten auf einen Vergleich geeinigt. Das Unternehmen zahlt rund 16,7 Milliarden Dollar an die Bundesstaaten. Außerdem wird der Konzern von Mark Zuckerberg dazu verpflichtet, zeitliche Begrenzungen und nächtliche Sperren für Teenager einzuführen.
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5: Aktuell sind bei uns im Herzen Bayerns keine größeren Störungen gemeldet.
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6: Meistens sternklar geht's durch die Nacht, dazu Temperaturen zwischen 13 und 16 Grad. Der Donnerstag legt in Sachen Sommer nochmal nach. Tageshöchstwerte 29 bis 32 Grad. Dazu wird's richtig schwül, dampfig. Der Radio N Wettertrend. Morgen der Freitag beginnt noch freundlich. Ab dem Mittag zieht's zu, dann sind Lokalschauer und Gewitter möglich. Dazu wird's windig bei bis zu 29 Grad.
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